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1: Hey Mars, ich habe gesehen, du hast die Nachricht gelesen. Aber vielleicht bist du ja auch unterwegs oder so. Aber ey, falls du Bock hast, komm vorbei. Ich bin auch wach.

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Hallo, da wären wir wieder. Da müsste es heute Dienstag sein. Ein Blick zum Kalender, ja, Dienstag. Zeit für Jazz am Morgen von der Kulturzeit aus Ratzeburg. Die Verantwortung wie immer Ulrich Küstner. Kurze Zeit war Ungarn im Mittelpunkt des Interesses und mit Vergnügen haben wir wahrgenommen, dass der Oppositionsführer Mojo die Wahl gewonnen hatte und demnächst Ministerpräsident wird. Wir begrüßen mit Vergnügen Mojo. Wir begrüßen und gratulieren Mojo. Wie heißt er eigentlich weiter?

0: Das war 2024, da hat der Jazzmusiker und Boogie-Spezialist Günther Brackmann den Wahlgewinner schon vorausgesehen. Aber Spaß beiseite, wir spielen jetzt das vollständige Stück mit dem Mojo. Günther Brackmann im Seniorenwohnsitz Ratzeburg.
1: Und dieses Lied handelt jetzt von einem Talisman, der nicht funktioniert. Was besonders tragisch ist, wenn es die Freundin betrifft oder die Frau, die man verehrt.

0: ja, ich vergaß.
1: Die Stelle zu erwähnen, wo das sein soll, das wäre nämlich die Stelle gewesen.
0: Machen wir es noch.
1: I got my mojo to work in. 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
2: mojo
1: to. Ich habe das Gefühl, da ist mehr drin.

Günter Brackmann, 1956 geboren im alten Bahnhof von Lauenburg, im Rauch vorbei rauschender Dampflokomotiven, 1966 bis 1971 Klavierunterricht an der Volksmusikschule Börnsen. Ergebnis: Schumanns Fröhlicher Landmann. Naja, 1971, Findungsphase: Aufhören oder weitermachen? Weitermachen. Übungsstunden am Klavier in Kellern und Garagen. 1976 bis 80, Studium der Musikwissenschaft und Psychologie an der Uni Hamburg. Heute Piano live, solo und in vielen Formationen. So viel über einen einheimischen Jazzmusiker. Weiter geht's mit Benny Goodman und seinem Orchester und dem jüdischen Hit Bei mir bist du schön.

Auch die Schweiz hat einen berühmten Jazzmusiker hervorgebracht. 1909 geboren, Ernst Heinrich Stauffer und später Ernst Henry Stauffer und dann Teddy Stauffer. Er galt mit seinen Arrangements aktueller amerikanischer Kompositionen in den 30er und frühen 40er Jahren als eine der Swing-Größen in Deutschland. Zweimal hat er seinen Namen gewechselt und viermal seine Frauen. Er begann in Gleiwitz in Schlesien, über Berlin, London, gelangte er schließlich nach Acapulco. Die Mexikaner verehrten den hochgewachsenen blonden Schweizer als allseits beliebter Botschafter für Acapulco. Er trug viel dazu bei, dass die Hollywood-Prominenz nach Acapulco kam und hat Acapulco mit seinen 8000 Einwohnern weltberühmt gemacht. Dort starb er auch 1991. Teddy Stauffer mit seinen originalen Teddys 1936 spielt Goody Goody.

Eine der bekanntesten Nummern von der Sängerin Dinah Washington ist, etwas nachdenklich, What a Difference a Day Made.

Das Perry London Orchestra spielt den Mexican Hat Dance. Die mexikanischen Hüte, groß wie Wagenräder, in denen die Köpfe als kleine Knubbel verschwinden, sehen schon etwas kurios aus. Hier eine Aufnahme von 1972.

immer wieder gern gehört, Major Glenn Miller mit dem Chattanooga Choo Choo.

Jetzt kommt der großartige Tenorsaxophonist Coleman Hawkins mit Leib und Seele. Das heißt, er kommt nicht mit Leib und Seele, denn er ist schon lange tot. Aber das Stück heißt Leib und Seele, Body and Soul.

George Shearing haben wir, soviel ich mich erinnere, noch kein Mal in unseren Sendungen gehabt. Er wurde 1919 in London geboren und starb 2011 in Manhattan, New York. Er war von Geburt an blind und begann im Alter von 3 Jahren Klavier zu spielen. Er wuchs als jüngstes von 9 Kindern im Arbeiterviertel auf und hat sich das Klavierspielen selbst beigebracht, indem er Aufnahmen von Teddy Wilson oder Fats Waller abhörte. 1946 ging er in die USA, nahm die amerikanische Staatsbürgerschaft an und gründete 1949 ein Quintett. 2007 wurde er von Königin Elisabeth in den Adelsstand erhoben, sodass wir heute von Sir George Shearing reden könnten. Unser Titel ist der Spooky Woogie.

Das könnte dir passieren. It could happen to you, singt die kanadische Jazzsängerin, die sich selbst auf dem Klavier begleitet. Wir haben sie schon oft in unseren Sendungen gehabt. It could happen to you.

Noch ein Newcomer oder Neukomer. Ein polnischer Jazzmusiker, Tomasz Ludwik Stanko, geboren 1942, gestorben 2018. Ich habe mit ihm einmal in Wotersen gesprochen, ein sehr freundlicher, entgegenkommender Mensch. Er gehört zu den herausragenden Jazzmusikern in Europa. So nett, so nice spielt er jetzt mit seinem Quintett. Eine Aufnahme aus dem Jahre 2009.

Wer hat dieses Little Girl besungen? Wenn Sie auf Frank Sinatra getippt haben, liegen Sie fast richtig. Aber nur fast. Es war Vito Rocco Farinola. Sein Name gefiel ihm nicht und er nannte sich Vic Damone. Er hat schon als junger Mann gerne Frank Sinatra imitiert. Geboren 1928, gestorben 2018. Geboren in New York, gestorben in Florida. Diese Art zu singen bezeichnete man übrigens als Crooning und die Sänger als Crooner. Der Gesangsstil zeichnet sich aus durch Intimität und Wärme der Stimme. Etwas Erotik klingt auch mit. Der bekannteste Crooner ist wahrscheinlich Frank Sinatra. Also es war bei uns Vic Damone mit Little Girl. Er heißt Waldemar und hat schwarzes Haar. Seine Heimat ist Berlin, aber ich liebe ihn. Oder so ähnlich. Text und Musik sollen von Sarah Leander selbst stammen. Das sang die berühmte schwedische Diva Sarah Leander. Und das hat 1942 Helmut Zacharias daraus gemacht. Guter Swing. Und war wohl nicht verboten. Warum? Weil die Musik aus Deutschland kam oder von der auch bei den Nazis sehr populären Sängerin Sarah Leander, auf die man stolz war. Ich finde, das ist guter Swing.

gehen langsam auf das Ende zu, aber einen Gast, der heute noch gar nicht gehabt, der normalerweise in jeder Sendung zu finden ist, nämlich Louis Armstrong. Er besingt eine Dame namens Mame. Sie besitzt wohl magische Kräfte, denn der Klang ihres Namens lässt den alten Magnoliabaum blühen. Ich denke, du bist einfach sensationell und du lässt Satchmo sich wie ein König fühlen. Mame.

Oh, es ist gerade Kaffeezeit, 4 Uhr. Die Engländer haben ja ihren 5 o'clock Tee, also um 5 Uhr. Also hier würde der nächste Titel lauten Coffee for Two, in England Tea for Two. Es spielt der britische Bandleader Joe Loss mit seiner Band. Joe Loss, geboren 1909, gestorben 1990. Tea for Two mit Joe Loss. Gespielt als Cha-Cha-Cha.

Und zum Schluss eine schöne Aufnahme von Prisoner of Love, also Gefangener der Liebe, aus dem Album Coleman Hawkins Encounters Ben Webster. Ich habe diese CD schon öfter erwähnt, für mich eine der besten Jazzplatten.

Wir sind am Ende. Am Anfang hatte ich mal gefragt, wie der ungarische Wahlgewinner Mojo mit Vornamen heißt. Peter heißt er. Peter Mojo. So, das wär's für heute. Am Mikrofon und Verantwortung Ulrich Küssner. Auf Wiederhören. Diese Sendung wird am 28. April und am 5. Mai um 9 Uhr zu hören sein. Und nun, going home. Ken Kolja.

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1: Verantwortlich für die nachfolgende Sendung ist Marc Sauer vom Verein Miteinander Leben in Mölln. Selbstverständlich Politik. Politische Bildung aus Mölln im offenen Kanal Lübeck. Herzlich willkommen, liebe Zuhörerinnen und Zuhörer, hier bei Lübeck FM im offenen Kanal Lübeck bei unserer Sendereihe Selbstverständlich Politik. Heute mit einer Sendung zum Europäischen Protesttag zur Gleichstellung von Menschen mit Behinderung. Heute am 5. Mai heißt es, Menschenrechte sind nicht verhandelbar. Und ich habe mir hier heute eine kleine Gästeschar in das Außenstudio Ratzeburg geladen, nämlich Mitglieder des Inklusionsbeirats der Stadt Ratzeburg und des Amtes Lauenburgische Seen. Ich möchte euch mal ganz kurz für unsere Zuhörerschaft begrüßen. Ich habe einmal die Vorsitzende neben mir sitzen, Silke Bold, und den Schriftführer Frank Baudach aus dem Vorstand. Dann ist auch Kirsten Wiedal noch dabei, die das Amt Lauenburgische Seen hier immer mit vertritt. Und Ulrike Homer, die ist auch heute hier mit im Studio. Ich freue mich, dass ihr alle da seid.
2: Hallo. Ja.
3: Hallo.
4: Hallo.
3: Hallo.
1: Heute ist der Europäische Protesttag zur Gleichstellung von Menschen mit Behinderung. Warum brauchen wir eigentlich noch einen Protesttag für die Gleichstellung? Oder brauchen wir ihn überhaupt?
2: Für mich stellt sich das so dar, dass wir in der Öffentlichkeit oder alle Menschen, die Einschränkungen haben, in der Öffentlichkeit noch nicht so wirklich gut gesehen und wahrgenommen werden. Ja, natürlich sieht man, wenn sie im Rollstuhl sitzen, wenn sie mit einem Blindenstock laufen, das kann man vielleicht wahrnehmen, aber das Feld ist ja noch sehr umfangreich oder viel umfangreicher. Und das nimmt man leider in der Umwelt noch nicht so richtig wahr. So dass es noch notwendig wird, aus meiner Sicht oder aus unserer Sicht, diese Menschen, die Einschränkungen haben, egal welcher Form und welcher Art, die zu unterstützen und viel mehr nach vorne zu bringen.
5: Ich selber finde einfach schon alleine, Entschuldigung, wenn ich das so sage, aber diese Menschen stört mich eigentlich schon wieder, wenn wir allgemein, ob behindert, nicht behindert, insgesamt wieder dahin kommen, empathievoller miteinander umgehen, ist für uns alle ein ganzes Stück gewonnen. Dann brauchen wir nicht mehr von den Behinderten, die Behinderten zu sprechen, denn ich glaube, auch Behinderte haben nicht unbedingt Narrenfreiheit.
6: Auf keinen Fall.

0: deren Situation man sich auch hineinversetzen muss. Die Gedankenlosigkeit vieler gegenüber Einschränkungen dieser Art ist doch noch weit verbreitet. Die Menschen sind nicht böswillig, sondern sie sind oft gedankenlos. Und da kommt dann Diskriminierung auch oft her.
1: Ja, für mich ist ein europäischer Protesttag zur Gleichstellung von Menschen mit Behinderung ganz eklatant wichtig, weil die UN-BNK, also die UN-Behindertenrechtskonvention, noch nicht überall konkretisiert wurde. Und daher finde ich es für eine chancengleiche, gerechte Teilhabe von Menschen mit und ohne Behinderung und chronisch Erkrankten enorm wichtig, dass es auch einen Tag gibt, wo der Fokus vielleicht darauf liegt, dass eben das öffentliche Bewusstsein, von dem Dr. Frank Baudach eben sprach, auch nochmal ins Bewusstsein der Bevölkerung, der Öffentlichkeit und der Politik und des Bundesgesetzgebers gerückt wird.
2: Also wenn ich das richtig verstehe, ist für euch der Protesttag vor allem ein Tag, um zu sensibilisieren, um aufmerksam zu machen. Und da stimme ich ja durchaus zu, so viele Tage, die sich mit der Situation von Menschen mit Behinderung befassen im öffentlichen Bewusstsein, gibt es ja auch gar nicht. Es gibt dann noch den, ich glaube, das ist der 3. Dezember, den Internationalen Tag für Menschen mit Behinderung. Und dann ist das Jahr eigentlich schon rum. Und eigentlich zwei Tage im Jahr, an denen man mal deutlich die Stimme erhebt, ist nicht zu wenig, weil es betrifft doch viele.
3: Ich habe mich selber mal erschrocken, weil ich auch mich mit den Zahlen ein bisschen beschäftigt habe, wie viele Menschen doch in unserem Umfeld eine Einschränkung haben und auch von nicht sichtbaren Behinderungen. Und das fand ich doch sehr erschreckend, weil es einfach nicht so im Fokus steht von Menschen, die einfach, ja, die gesund sind und die einfach diese Berücksichtigung nicht so finden. Und das hat mich doch ganz schön erschreckt. Und gerade das, was die Politiker jetzt so auf den Weg bringen wollen, nämlich dass es in sozialen Bereichen doch diverse Einschränkungen geben soll, finde ich es gerade wichtig, dass zumindest an solchen Tagen, wie es heute der Fall ist und auch am 3.12. zumindest doch mal verstärkt darauf aufmerksam zu machen, dass das eigentlich nicht geht.
2: Ich habe eben schon vernommen, dass ihr feststellt und auch zu Recht feststellt als Inklusionsbeirat, dass viele Menschen ohne Behinderung Barrieren überhaupt nicht wahrnehmen. Mögt ihr da vielleicht mal so beschreiben, wo Diskriminierung schon anfängt, wenn man eine Einschränkung hat, was einem dort schon begegnen kann, so aus eurer Erfahrung? Das ist ja ein Erfahrungswissen, was viele Menschen, sagt es gesunde Menschen, einfach nicht haben und deswegen sie auch nicht verstehen.
3: Ich kann mal so ein ganz banales Beispiel nennen. Supermärkte. Wenn Menschen mit Rollstuhl oder Rollator einkaufen gehen, oder auch blinde Menschen. Dafür wird überhaupt keine richtige Rücksicht genommen. Das heißt, die Regale sind viel zu hoch. Blinde Menschen wissen überhaupt nicht, wo die Ware steht, ne? Was für Ware wo zu finden ist. Die sind ja immer auf andere Hilfe angewiesen. Und das ist das, was ich überhaupt nicht verstehen kann. Da gibt es mit Sicherheit noch Verbesserungsbedarf, dass man eben halt viel mehr auf diese Menschen eingeht, dass das so, dass die Warenhäuser oder die Lebensmittelläden so aufgebaut werden, dass auch Menschen mit Einschränkungen dort vernünftig einkaufen gehen können. Oder auch ein Kassenbereich. Ein normaler Rollstuhl passt da manchmal gar nicht durch. Das heißt, die können gar nicht richtig selber einkaufen gehen. Und das finde ich, das ist ein ganz banales, ein alltägliches Beispiel, was aber diese Menschen einfach schon ausgrenzt.
0: Und die Katze beißt sich da auch in den Schwanz, denn wenn ich als Rollstuhlfahrerin und Rollstuhlfahrer nicht gut einkaufen kann, dann regle ich das auch irgendwie anders. Dann bin ich auch nicht unbedingt im Supermarkt zu sehen. Und entsprechend merkt die Öffentlichkeit und die anderen merken das dann nicht so sehr.

0: Aber ich finde, wir reden die ganze Zeit immer von Rollstuhlfahrern. Ich selber, wir haben ja nur eine ganze Menge an der Backe. Aber ich fühle mich gar nicht immer so behindert, sondern die Gesellschaft macht mich behindert. Wenn ich durch die Stadt fahre oder laufe oder nicht richtig sehen kann, ich sage jetzt mal einfach ihr, die Gesellschaft macht mich behindert. Wenn ich irgendwo stehe vom Gebäude, ich komme da nicht rein. Ich werde von der Gesellschaft doof angeguckt oder man guckt mir hinterher, ey, guck mal, wie die aussieht. Das macht mich behindert. Oder ich werde ausgestoßen von irgendeinem gesellschaftlichen Event, weil ich da nicht reinkomme, weil ich das nicht hören kann. Ich kriege zum Beispiel irgendwie einen Feuerschutz nicht richtig mit, weil ich das nicht richtig erkennen kann. Dann macht mich die Gesellschaft behindert. Ich selber fühle mich gar nicht richtig behindert.
1: Ich gebe dir recht, Ulrike. Es gibt ganz viele Beispiele, was ich zum Beispiel auch in meinem persönlichen Umfeld erfahren habe, ist, dass einfach eine bestimmte Menschengruppe, so will ich das jetzt mal nennen, einfach vom alltäglichen Leben ausgeschlossen wird. Sei es, dass sie nicht ins Kino gehen können, weil es da Treppen gibt oder weil das nicht so gut ausgeleuchtet ist oder Gastronomie oder Theater oder wie auch immer. Also überhaupt das ganz normale Leben kann für eine bestimmte Gruppe nicht richtig stattfinden, weil dieses einfach noch nicht umgesetzt ist.
0: Da ist aber wieder der Knackpunkt. Barrierefrei, immer nur Verbindung hoch, Treppen nicht reinkommen. Ich meine aber die Diskriminierung, wo Marc ja darüber gesprochen hat, eine Handbewegung, unbewusst vielleicht hinterher gucken, womöglich noch irgendwie über einen herziehen und über einen hergucken und guck mal, die sitzt am Rollstuhl oder wie die sich bewegt. Ja. Was eigentlich so tagtäglich irgendwo passiert, einen unbewegten, eine Handbewegung oder eine Gestik, alles was so normal jeden Tag für einen da ist, was schon so tagtäglich ist, was man selber gar nicht so wahrnimmt, aber für deinen Gegenüber, der doch selbst betroffen ist, doch verletzend ist.
2: Also ich nehme das so wahr, dass so dieser Protesttag, der Begriff fiel ja vorhin auch schon, so hier, so der Konsens, den ich sehe, ein Protesttag vor allem für Empathie ist. Ja. Und die Empathie, die dann auch fehlt. Also ich kann mir zum Beispiel auch gut vorstellen, dass in der Schnelllebigkeit unserer Zeit, in denen alle irgendwie immer unter Druck und Eile sein sollen, und jetzt sind dort Menschen, die das nicht können, dass dort diese Empathie nicht ausgeprägt ist.
3: Ich glaube auch, dass wir das Bewusstsein dafür noch stärken sollten und darüber hinaus sollte eben auch eine Teilhabe auch im politischen Bereich gewährleistet werden. Für mich reduziert sich das nicht auf mobilitätseingeschränkte Menschen, sondern eben auch auf eine politische Teilhabe, dass man beispielsweise bei politischen Sitzungen als gehörloser Mensch eben auch eine Dolmetschung erfährt, dass wenn die UN-Behindertenrechtskonvention leichte Sprache fordert, es ganz selbstverständlich ist, dass Kommunikationshilfen, Gesetze auch so veröffentlicht werden und verbessert werden, dass jeder Mensch diese auch verstehen kann. Das ist für mich auch eine Art von Diskriminierung. Oder dass wenn Menschen mit Beeinträchtigung und ohne Beeinträchtigung chronisch erkrankte Menschen in OP-Verfahren einwilligen, dass sie wirklich auch wissen, was sie dort überhaupt unterschreiben. Sodass die Vorlagen dann eben auch dementsprechend kommunikationsmäßig angepasst werden müssen.
2: Dann stelle ich mal die provokante Frage: Ist Ausgrenzung heute eher noch die Regel und nicht mehr die Ausnahme?
0: Ich finde, das ist die Regel. Schon alleine, dass oftmals Dinge passieren. Ich telefoniere zum Beispiel mit der Krankenkasse, dann hängt man in der Warteschleife, besuchen Sie uns auf unserer Webseite. So, wenn man die Tricks nicht kennt, wie es weitergeht, dann kommt man einfach nicht weiter. Dann diese Digitalisierung, die ist nicht für jedermann. Ich bin mal sehbehindert, aber ich bin nicht blind. Also habe ich kein Gerät, um diese Blindenschrift weiterzumachen. Dann diese E-Kartentechnik in der Apotheke, da muss man eine App runterladen. Da bleiben viele auf der Strecke mit der Digitalisierung. Und das muss irgendwie so für alle geregelt werden.
1: Ich möchte da ganz gerne einhaken, weil am letzten Samstag oder am letzten Freitag hat das Altenparlament in der Politik getagt. Und dort ist genau dieser Antrag eingegangen, dass man eben die Digitalisierung eben noch nicht komplett umsetzen kann, weil es eben Menschen gibt, die älter sind, die nicht mehr richtig sehen können, die mit diesem Thema Digitalisierung überhaupt nichts am Hut haben, erst recht nicht Menschen mit Einschränkungen. Und trotzdem ist dort beschlossen worden, dass man sich dann Hilfe holen soll von woanders. Es gibt ja Enkel oder es gibt Menschen, die das können. Und dann muss man sich eben Hilfe holen. Ich habe ein ganz banales Beispiel genannt, Online-Banking. Nicht jeder Mensch macht Online-Banking, weil er damit nicht klarkommt. Und es ist ganz egal, ob er Einschränkungen hat oder ob er älter ist. Es machen nicht so viele und trotzdem soll es umgesetzt werden, dass eben halt das Analoge abgeschafft werden soll. Und ich finde das, also wir sind einfach in unserer Gesellschaft noch nicht so weit, dass das heute schon so stattfinden kann. Weil einfach die Voraussetzungen dafür noch gar nicht gegeben sind.
2: Wir haben ja eingangs eben schon gehört, dass solche Diskriminierungserfahrungen im Alltag doch mehr Menschen betrifft, als dass Verantwortungsträgerinnen und Verantwortungsträger so manchmal vermuten. Ich glaube, das ist ja auch eine Erfahrung hier im Inklusionsbeirat, als der Aktionsplan Inklusion hier in Ratzeburg entwickelt wurde und man da mal die Zahlen erfragte, wie viele Menschen es betrifft. Und dann erfuhr vom Landesamt für Soziale Dienste, dass es über 2000 Menschen sind in Ratzeburg, die eine Schwerbehinderung haben. Ich glaube, das Gleiche ist in Kulpin, einem kleinen Dorf, war das, glaube ich, ähnlich. Ne?
4: Ja, bei 216 Einwohnern waren es 43 Schwerbehinderte.
2: Ja, das ist ja auf jeden Fall dann kein Randphänomen, über das man dann mal in den Protest gehen muss, wenn es so diese ganz unterschiedlichen Formen von Ausgrenzung gibt. Weil wir haben ja gerade alles gehört. Wir hörten jetzt gerade das Thema Einkaufen, wir hörten politische Beteiligung, wir hörten Digitalisierung. Also wenn man, glaube ich, über dieses Thema Diskriminierung und Ausgrenzungserfahrung, vor allem aufgrund einer Behinderung, spricht, ist das Feld, glaube ich, immer noch riesengroß.
1: Also ich sehe das auch so. Das sind ja jetzt auch die offiziellen Zahlen, die im Landesamt für Soziale Dienste gemeldet sind. Aber es gibt ja weit darüber hinaus auch Menschen mit Einschränkungen, die eben nicht offiziell gemeldet sind. Und da ist eine Dunkelziffer, die ist einem ja auch nicht bewusst. Und trotzdem gibt es diese Menschen, die eben halt nicht diese offizielle Meldung haben.

0: Als Inklusionsbeirat der Stadt Ratzeburg und des Amtes Lauenburgische Seen habt ihr ja durchaus inzwischen euch einen Blick erarbeiten können, woran es so konkret hapert und in welchen Bereichen. Wie bewertet ihr das jetzt, wenn ihr jetzt auf Ratzeburg und das Amt schaut? Wo muss, um zur Inklusion zu finden, auch wirklich nachgebessert oder vielleicht sogar auch dringend nachgebessert werden? Wo sind so die größten Hürden in der Gemeinde?
1: Also ich finde, so ein Ratgeber, wie eine Stadt aufgebaut ist, dass sich Menschen, die Einschränkungen haben, diese Stadt auch besuchen können oder auch die Gemeinden besuchen können, das, glaube ich, wäre schon mal ganz hilfreich, wenn das von außen zu erkennen ist, dass eben halt Menschen mit Einschränkungen auch willkommen sein können, und zwar in vielen Bereichen.
0: Also so in dem Sinne, dass sie auch wissen, auf was sie treffen, wenn sie diese Gemeinde besuchen.
1: Genau.
0: Also welche Voraussetzungen dass man entscheiden kann, kann ich besuchen oder kann ich nicht besuchen.
1: Genau, das glaube ich, ist noch nicht, zumindest in meinen Augen, noch nicht genügend ausgeleuchtet.
0: Mhm. Gibt es so andere Beispiele aus der Arbeit des Inklusionsbeirates, was für notwendig gehalten wird?
2: Ja, was ich für ganz notwendig halte, ist tatsächlich, dass unser Denkmalschutz wichtiger ist im Moment als die Leute, die hier tagtäglich mit Barrieren in jeglicher Form kämpfen. Wenn ich in alten Häusern nicht rein möchte, finde ich einen kleinen Griff, komme da gar nicht rein. Am Rathaus darf ich keine Überdachung machen. Es gibt unterschiedliche Sachen. Tatsächlich sage ich so aus dem Bauch raus, Denkmalschutz ist der Stadt Ratzeburg wichtiger als irgendwelche andere Dinge. Feuerschutz ist gesetzlich. Erst wenn ich um Barrierefreiheit irgendwas sage und mit der Nase drauf stupse, dann passiert irgendwas. Wenn ich Einzelfallentscheid anspreche, dann tatsächlich passiert was. Ach ja, da ist doch was. Da gibt es dann Gelder für, dann kann ich meinem Antrag auch sagen, ach ja, jippie, Einzelfallentscheid wird dementsprechend entsprochen. Wünschen würde ich mir tatsächlich, dass dann die Leute, die sowas entscheiden, wirklich sich mal auf die Beine machen und sagen, okay, ich gehe jetzt selber mal durch Ratzeburg und gucke, wenn ich morgen ein Gipsbein habe, wie komme ich überhaupt in dieses Geschäft rein? Das wäre mein Wunsch.
0: Habt ihr weitere Beispiele?
1: Ich denke auch Sportplätze oder ja, Turnhallen, oder, also wenn man mal den Sport mal in den Vordergrund stellt, auch das habe ich zumindest bei uns festgestellt in Ratzeburg, das ist auch für Menschen mit Einschränkungen auch nicht so einfach, da an sportlichen Aktivitäten teilzunehmen. Erstens mal wird Behindertensport, glaube ich, gar nicht angeboten. Und dann sind die Zugänge einfach auch nicht so einfach zu erreichen. Und da finde ich, ist wirklich noch Luft nach oben. Da kann bestimmt ganz viel gemacht werden.
3: Wenn wir auf die Situation auf den Dörfern, müssen wir auch mal gucken. In der Stadt Ratzeburg sieht es ja schon teilweise ganz fortschrittlich aus. Da gibt es einen Inklusionsplan, der wird nach und nach abgearbeitet. Da ist noch viel zu tun, fraglos. Aber auf den Dörfern ist es noch wirklich viel, was noch zu tun ist. Es muss noch Bewusstsein geschaffen werden. Das ist gar nicht so schwer, haben wir festgestellt. Wir haben in einem Dorf, jetzt in Kulpin, wo ich herkomme, haben wir eine Begehung gemacht mit dem Inklusionsbeirat anhand einer Checkliste geguckt, was ist in dem Ort los, wo findet Kommunikation statt, wo gibt es Schwierigkeiten in der Infrastruktur. Und daraus ist jetzt schon so ein kleiner Inklusionsplan entstanden. Der ist eigentlich durch die Bank, ich war ganz überrascht, auf Zustimmung gestoßen und auf Bereitschaft, da mitzumachen. Das müsste man in allen 23 Dörfern unseres Amtes eigentlich erreichen. Das ist schon wichtig und da ist also von daher noch viel zu tun. Was ich auch noch so in Klammern anfügen müsste, das ist wieder das Thema, die vielen Menschen mit Einschränkungen, die man nicht sieht. Nicht die, die blind sind, sondern die wir nicht sehen, weil sie sich selbst aus der Öffentlichkeit eigentlich ausschließen. Und ich sehe, bei mir im Dorf sind es 43 Leute und das sind eigentlich überwiegend nur welche mit Gehbehinderung. Es gibt auch die psychischen Behinderungen, es gibt auch die Hör- und Sehgeschädigten, die man häufig nicht sieht. Und es gibt eben auch ein Kommunikationsproblem. Wie verständigt man sich? Das ist etwas, wo wir noch dran arbeiten müssen, wo ich auch noch keine Lösung habe. Bei uns im Dorf gibt es so eine WhatsApp-Gruppe, in der jeder drin ist. Das ist vom Datenschutz her etwas problematisch. Man erreicht aber nicht alle, denn da werden alle möglichen Sachen gepostet, die nicht jeden interessieren. Wie kann man erreichen, dass man in einer relativ kleinen Gemeinschaft wie einem Dorf eine Kommunikation, nachbarschaftliche Kommunikation erreicht, die barrierearm ist, wo jeder gerne auch sich einklinken kann und auch mal was Dummes und fragen und um Hilfe fragen kann. Das sind so Dinge, die man auch mit berücksichtigen muss.
2: Ja, aber ich denke, da sind wir wieder genau am Anfang, dass man wieder viel mehr miteinander redet. Früher hat man zum Beispiel, so bin ich groß geworden, an einer Fensterbank gelegen. Ey, hast du den mal gesehen oder den mal gesehen? Wie geht's denn eigentlich? Und heute, man redet nicht mehr miteinander. Wir sind viel zu schnelllebig. Dann hat man ein Handy auf der Backe. Das ist viel wichtiger als alles andere.
3: Das ist ja dann eine Chance. Vielleicht cheatet man eher, als dass
2: man redet. Man redet nicht miteinander. Ja. Und einfach mal zu sagen, Mensch, den habe ich schon lange nicht mehr gesehen. Was macht der eigentlich? Oder kannst du nicht mal gucken, wie es den Nachbarn geht? Dass man wieder voneinander hört und miteinander redet. Ich glaube, da müssen wir ganz doll dran arbeiten.
4: Ja, das finde ich für die Gemeinden im Amt Lauenburgische Seen auch ganz wichtig. Also, dass wir ja politisch eben auf Aktionspläne im Bereich Inklusion in Zusammenarbeit von Verwaltung und Politik hinarbeiten, so wie sich das in Kulpin jetzt schon gestaltet hat, weil Lebensbereiche von Menschen mit und ohne Behinderung und chronisch Erkrankungen eben in allen Lebenslagen sich darstellen, so wie auch beispielsweise in ländlichen Regionen im öffentlichen Personen- und Nahverkehr, wo sich der Inklusionsbeirat auch mit barrierefreien Bushaltestellen oder der Erreichbarkeit schlechthin, zum Beispiel zur barrierefreien Arztpraxen darstellt, nachgebessert werden müsste meines Erachtens natürlich auch müssten auch bauliche Maßnahmen, dass es Toiletten für alle gibt, und dass, wie gesagt, Behörden und Politik sich an den Maßstab der UN-Behindertenrechtskonvention analog zu den Forderungen des Instituts für Menschenrechte orientieren. Und da ist eben so ein Aktionsplan Inklusion, wie beispielsweise jetzt Kulpin startet, ein ganz wesentlicher Anfang.
0: Ist es vielleicht auch so, dass es in den Dörfern und in so einer kleinen Stadt wie Ratzeburg eigentlich sogar noch ein Stück weit einfacher sein könnte als jetzt in großen Städten? Jetzt abgesehen von der Haushaltslage, die sicherlich überall prekär ist, aber es sind ja deutlich kürzere Wege. Und wenn man jetzt so einen Aktionsplan hat, kommt man ja darüber vielleicht auch schneller ins Gespräch, weil sich ja doch in den kleineren Gemeinden die Menschen ja noch immer nahbarer sind. Oder wie ist das jetzt zum Beispiel im Kulpin? Es ist doch, glaube ich, schon so, dass dann Impuls gegeben wurde, dadurch, dass man sich diesem Thema mal zugewandt hat, darüber dann auch ins Gespräch zu kommen.
3: Auf jeden Fall. Es war überraschende Offenheit bei allen, nicht nur den Gemeindevertretern und Vertreterinnen, sondern eigentlich im Dorf bei allen. Weil jeder sieht, es kann auch mir passieren, irgendwann kann ich nicht mehr so gut gehen, bei meinen Eltern und Verwandten sehe ich das auch. Wie kommen die dann mit? Wo können die dann eigentlich noch mit eingebunden werden? Und es wäre gut, wenn alle eingebunden wären. Diese Grundeinstellung habe ich schon festgestellt. Insofern bin ich jetzt, was die Dorfsituation angeht, eher so ein bisschen optimistisch.
4: Nein, die Ansicht Frank teile ich, weil unsere Bürgermeisterinnen und Bürgermeister und auch der Amtsvorstand des Amtes Lauenburgische Seen einfach auch sehr kooperativ sind und sich unsere Zivilgemeinschaft hier auch dadurch auszeichnet, dass man bemüht ist, Barrieren abzubauen. Und da bin ich auch in guter Hoffnung, dass wir das anhand von Aktionsplänen in den Dörfern realisieren können. Wenn dann die Politik und die Gesetzgebung auch dahingehend verändert wird.
5: Ich habe, glaube ich, den ganz krassen Unterschied. Ich bin in einer Großstadt groß geworden. Ich komme aus Nordrhein-Westfalen, lebe jetzt freiwillig hier. Und vielleicht fordere ich auch zu viel. In einer Großstadt, ich glaube, da wäre ich untergegangen, habe versucht, da auch immer irgendwas zu machen, auch ehrenamtlich in verschiedenen Bereichen. Das, was ich jetzt hier erlebe, so, vielleicht bin ich deswegen auch oft auf Krawall gebürstet. Und ich merke aber tatsächlich trotzdem, vielleicht auch gerade deswegen, dass hier ganz schön viel Luft nach oben ist. Und ich bin natürlich eine andere Generation als das, was noch hinter mir kommt. Aber vielleicht ist mir das deswegen gerade wichtig, weil ich selber merke, in der Großstadt merkt man natürlich auch, da sind Leute mit Einschränkungen, auch viele junge Menschen, die jeden Tag kämpfen. Und vielleicht ist mir das einfach auch ein Bedürfnis, den Leuten es irgendwie leichter zu machen. Ich habe mein Alter erreicht, aber nach mir kommen noch viele andere. Und hier im ländlichen Bereich, vielleicht habe ich auch eine Chance dazu, weil ich beide Varianten gesehen habe.
1: Mhm. Ich muss schon sagen, dass wir als Inklusionsbeirat hier zumindest in Ratzeburg schon wahrgenommen werden. Durch unsere Aktivitäten, durch unsere Aktionen, die wir hier so machen. Das heißt, wir gehen ja auch in die Vertretung, in die Ausschüsse und geben Empfehlungen ab für die Dinge, die dort geplant sind, sodass wir auf jeden Fall gehört werden. Und ich habe auch das Gefühl, wir werden jetzt auch wahrgenommen. Das war am Anfang sicherlich ein bisschen schwierig. Wir mussten uns ja selber erst mal finden. Aber diese Entwicklung kann man, glaube ich, auch schon ganz positiv sehen, obwohl natürlich immer noch nicht alles erreicht ist und hier auch noch ganz schön viel zu tun ist.
0: Wir hatten vorhin die politische Ebene einmal angesprochen. Wir sind, wenn ich das jetzt so richtig raushöre, aber immer noch eher da, wenn wir auf politische Entscheidungen schauen, dass Menschen mit Behinderung vielleicht schon durchaus mitgedacht werden, aber wirklich mitentscheiden noch nicht. Oder wie schätzt ihr das ein?
5: Ich glaube, wir trauen uns nicht genug und wir sind nicht laut genug.
0: Mhm. Okay.
4: Naja, wenn ich von vornherein bei politischen Sitzungen ausgegrenzt werde, zum Beispiel als Mensch mit Hörbehinderung oder Sehbehinderung, weil die dementsprechende Kommunikationshilfe fehlt, dann finde ich, ist das durchaus noch verbesserungswürdig in politischen Sitzungen, beispielsweise auch eine dementsprechende Dolmetschung anzubahnen.
1: Und was ich festgestellt habe, ist einfach, ja, wir werden gehört und wir können Empfehlungen ausgeben, aber wir sind nicht die Entscheider. Wir können nicht sagen, das wollen wir jetzt so und bitte, liebe Politiker, setzt das bitte um, weil es ist notwendig für die Stadt, für das Land und für die Umgebung. So weit sind wir einfach nicht und ich gebe Ulrike recht, vielleicht sind wir einfach auch in der Allgemeinheit noch zu leise.
4: Also
1: da, so, wir machen uns noch nicht so richtig bemerkbar und sehr deutlich, dass wir sagen, es gibt hier Forderungen, Anforderungen für Menschen mit Einschränkungen jedweglicher Art, dass auch wirklich ja, andere dafür sensibilisiert werden.
5: Ja, ich denke, wir sollten uns vielleicht auch mal Beispiele an anderen europäischen Ländern nehmen, wie zum Beispiel Spanien. Die haben als Spanier die einzigste
2: Staatsanwältin mit Down-Syndrom, wenn wir einfach mal auf europäischer Ebene nicht mal zu wichtig nehmen, sondern tatsächlich auch mal gemeinsam zusammenarbeiten mit der Schweiz, mit Spanien. Ich glaube, dann sind wir eine ganze Ecke weiter, denn andere Länder machen uns das vor, wie es geht.
0: Das heißt, ich höre das ja schon raus, dieser europäische Protesttag scheint ja doch deutlich mehr Sinn zu machen.
4: Ja, ich finde es aber auch bei uns im Land wichtig, dass kommunale Beauftragte und Beiräte im Landesbehindertengleichstellungsgesetz verankert werden, dass wir eine Landesfachstelle Barrierefreiheit erhalten, wo sich die Kompetenzen einfach bündeln und wo man eben auch die Privatwirtschaft gesetzgeberisch zur Einhaltung der Barrierefreiheit mit ins Blickfeld rückt. Das ist für mich eben auch sehr wichtig. Und natürlich arbeiten wir auch als Inklusionsbeirat des Amtes Lauenburgische Seen und der Stadt Ratzeburg mit vielen Akteuren zusammen. Es reduziert sich durchaus nicht nur auf das Amt oder auf die Stadt, sondern natürlich ist eine Vernetzung mit Bund und Land enorm wichtig.

0: Blicken wir dann mal auf die gesetzlichen Vorgaben, auf deren Basis ja Inklusion und Barrierefreiheit in unserem Land ausgestaltet werden soll. Da tut sich ja aktuell durchaus einiges. Insbesondere wird ja das Behindertengleichstellungsgesetz des Bundes ja gerade novelliert und darüber wird ja durchaus auch diskutiert in der Öffentlichkeit. Wie nehmt ihr das so im Inklusionsbeirat so vor euch wahr?
1: Ich habe mich letzte Woche so richtig drüber aufgeregt, weil ja sehr öffentlich gesagt wurde, dass in vielen Bereichen soziale Gesichtspunkte eingeschränkt werden sollen. Und gerade trifft es dann am Ende wieder die, die am Ende der Kette stehen, nämlich alle die, die eben halt die Schwächsten. Und das kann ich überhaupt nicht nachvollziehen, weil unser Ansinnen kann es ja nur sein, genau diese Menschen nach vorne zu holen, nach vorne zu bringen, die zu stärken, deren Bedürfnisse und die Teilhabe eben halt ja, mehr in den Vordergrund zu stellen.
0: Ich habe zum Beispiel mir so erlesen, dass einer der Kritikpunkte ist, dass private Anbieter von Läden, Geschäften, Cafés oft nicht streng genug zur Barrierefreiheit verpflichtet werden. Dass es halt viele, viele Ausnahmen gibt und dass das tatsächlich eigentlich ein Problem für viele Betroffene gerade dann im Alltag ist.
2: Ja, das finde ich ganz wichtig. Ich finde es auch wichtig, dass das Behindertengleichstellungsgesetz diesbezüglich erweitert und novelliert wird, sodass eben beispielsweise, du nanntest das Beispiel Cafés oder Praxen, eben dann auch wirklich dazu verpflichtet werden, Gesetz vom Bundesgesetzgeber eben auf Barrierefreiheit zu achten, die dann ja auch einen Vorteil darstellt im demografischen Wandel oder auch eben für Kinder, die in irgendeiner Form von Beeinträchtigung betroffen sind. Insofern finde ich diese Gesetzesnovellierung ganz wichtig, dass das Behindertengleichstellungsgesetz dort eben erweitert wird, eben auch für die Individuen und Persönlichkeiten, dass beispielsweise man in der Zivilgesellschaft vor Gericht nicht alleine klagt, sondern sich, dass das eben auch um den Punkt des Verbandsklagerechts erweitert wird. Insofern ist diese Gesetzesnovellierung natürlich von ganz wichtig und entscheidend für uns.
0: Geht es dann in die richtige Richtung von dem, was ihr bisher so gehört habt? Oder geht es in die andere Richtung? Weil man liest zum Teil auch, dass gesagt wird, Barrierefreiheit ist zum Beispiel für kleine Betriebe zu teuer und dadurch vielleicht auch wirtschaftlich nicht zumutbar. Kann das ein Argument sein?
3: Nee, ich glaube, man sollte also wenigstens von der Kommune aus, ich weiß nicht, ob das jetzt gesetzlich machbar ist, aber wenn ich das so beobachte, ich miete mir eine Arztpraxis an, zum Beispiel hier in Ratzeburg, ein Zahnarzt oder ein HNO-Arzt, die mieten sich irgendwo eine Sprechstunde an, wo ich als Betroffener gar nicht rein kann. Oder wo ich als Rollstuhlfahrer überhaupt nicht auf eine Liege kann, wo ich untersucht werden kann. Und ich finde, da sollte es irgendwelche Gesetze geben, dass ich als Arzt verpflichtet werde, dass ich da einen Behinderten, dass der die Möglichkeit hat, im Rollstuhl sitzend beim Zahnarzt behandelt zu werden. Ich spreche jetzt aus dem privaten Bereich, oder dass ein Arzt grundsätzlich die Möglichkeit hat, auch kostenmäßig, denn das ist ja auch mit großen Kosten verbunden, eine Sprechstunde anzumieten, wo auch jemand relativ barrierefrei rein kann, dass ich wenigstens die Möglichkeit habe, Patienten dementsprechend zu behandeln, oder dass ein Rollstuhlfahrer nicht über die Schwelle bei der Sprechstundenhilfe drüber gucken muss, sondern dass von vornherein schon bei der Rezeption so geguckt werden kann, Auge in Auge, wo wir dann wieder bei der Kommunikation wären.
2: Diese angemessenen Vorkehrungen, die fordert ja das Behindertengleichstellungsrecht, also und eben auch diese gesetzliche Verankerung. Und das gilt natürlich, muss gesetzlich verankert werden. Und ich nehme es so wahr, dass es nicht umsonst so viele Stellungnahmen von der Lebenshilfe, vom Institut für Menschenrechte gibt. Da gibt es also, die jetzt protestieren, weil es eben noch nicht ausreichend reagiert.
1: Ich bin da auch eher bei Kirsten. Also mir wäre es wichtig, dass die Politiker einfach da viel mehr, viel stärker ins Visier genommen werden, dass das Behindertengleichstellungsgesetz überhaupt umzusetzen. Und zwar so umzusetzen, dass es auch wirklich umgesetzt wird. So wie es zumindest schon besteht und wie es eventuell am Ende auch noch novelliert wird. Und da kann man, wird das ja nicht nur beschränken auf die Ärzte, sondern da geht es ja so grundsätzlich um die Teilhabe von Menschen mit Einschränkungen jeglicher Art, dass sie überhaupt ja teilnehmen können, so wie du schon sagst, Arztbesuche, Cafés, ins Kino gehen, ins Theater gehen oder so. Das ist eigentlich ganz egal, alles da, wo es Einschränkungen gibt, weil eben halt dann im Moment ja noch nicht stark genug hinterhergegangen wird. Ja, und das wäre mir wichtig, dass die Politiker da viel mehr in die Verantwortung genommen werden, das auch umzusetzen.
3: Da würde ich mir aber tatsächlich wünschen, dass dann Beiräte wie jetzt die nicht der Inklusionsbeirat an sich, sondern wieder drüber, mit ins Boot genommen werden. Dass nicht unsere Politiker für sich alleine entscheiden.
1: Das tun sie ja sicherlich auch nicht.
4: Ich glaube, eine Sache müssen wir noch mal festhalten. Diese Behindertengleichstellungsgesetz-Novelle, die im Moment in Kürze in den Bundestag auch gehen wird, so durch die Regierung ist sie durch, ist, denke ich, schon im Prinzip ein Schritt in die richtige Richtung, weil sie das erste Mal die Privatwirtschaft auch auf das Ziel der Inklusion verpflichtet. Das ist schon mal im Prinzip drin und das ist ein wichtiger Schritt. Dass man dann natürlich kritisieren kann, dass nicht gleich alles möglich wird durch dieses Gesetz. Und das Gesetz hat da auch eine Menge Ausnahmeregelungen. Sobald eine Maßnahme für einen Betrieb nicht finanzierbar ist, dann gilt sie als unverhältnismäßig und dann muss sie nicht durchgeführt werden. Das wird natürlich vehement kritisiert in der Diskussion, aber diesen Schritt muss man ja erstmal machen. Die öffentliche Hand ist ja auch nicht verpflichtet, alles sofort gleich mit Milliardenaufwand umzusetzen, sondern alles steht unter Finanzierungsvorbehalt. Und diese Chance muss man natürlich der Privatwirtschaft auch geben. Von daher sehe ich diese BGG-Novelle zunächst mal gar nicht so schlecht. Man muss weitergehen dann. In ein paar Jahren reden wir noch mal drüber, dass es eine nächste Novellierung gibt, wenn die Gesellschaft weiter ist.
1: Also für mich ist der Protesttag schon wichtig, weil für mich sind Menschenrechte nicht verhandelbar und Einschränkungen oder Menschenrechte oder Menschen, die eingeschränkt sind und nicht teilhaben können, die werden in meinen Augen ausgegrenzt und das ist in meinen Augen nicht verhandelbar und da finde ich, muss es in die richtige Richtung gehen.
4: Aber wir müssen verhandeln können, wie wir die Hindernisse abbauen. Wir können ja nicht zaubern. Und das muss verhandelbar sein, nicht die Menschenrechte und das Ziel, das darf nicht verhandelbar sein, das stimmt.
0: Was spannend ist, ist ja auf der einen Seite dieser Wunsch, dass sich über eine gesetzliche Regelung das dann auch verbessert und auflöst. Und dann sieht man aber immer, das ist schön gedacht, funktioniert aber nicht. Auf der anderen Seite dann aber eingangs des Gespräches wieder das Beispiel aus dem Dorf Kulpin, dass sich dort etwas bewegt, jetzt ohne die gesetzliche Grundlage, weil man ins Gespräch gekommen ist darüber. Wie kriegt man das zusammen? Kommen wir wieder immer zu dem Punkt, dass dann doch nicht genug miteinander kommuniziert wird, kommen wir wieder zu dem Punkt, dass auch Menschen, die eine Einschränkung oder die Behinderung haben, dann auch vielleicht zu still sind und dieses Gespräch nicht einfordern und sagen, überleg doch mal bitte jetzt in deinem Café. Ich kann jetzt hier keinen Kaffee trinken, möchtest du das? Als Beispiel. Dann kommen ja ganz andere Prozesse in Gang, als wenn der Kaffeebesitzer jetzt mal eine Landesverordnung auf den Tisch geknallt bekommt und sagt, setz das um. Das ist ja schon ein Spannungsbogen zwischen Gesetz und Gespräch.
1: Ich glaube, das liegt deswegen im Argen, weil einfach diese Menschen, die das eben nicht machen können, sich schon so zurückversetzt fühlen, dass sie sich einfach auch nicht trauen, das mal wirklich öffentlich zu machen. Ich habe auch noch keine richtige Idee, wie man das jetzt wirklich gut angehen kann. Und deswegen muss vielleicht ein Gesetz her, dass das ein bisschen mehr durchsetzt. Aber natürlich müssen wir diese Menschen auch in irgendeiner Form unterstützen, dass sie mutiger werden, sich zu äußern, den Mund aufmachen und sagen, hier passt das nicht in mein Umfeld. Das muss eigentlich mal geändert werden. So, aber da habe ich halt auch noch keine richtige Idee, wie man das richtig angehen kann.
0: Aber ihr seid als Inklusionsbeirat dann ja vielleicht sogar Teil der Lösung. Weil ihr ja genau dieses Thema, diese Themen ja im Rahmen eurer Möglichkeiten, die ihr habt, ja in euer direktes Nahumfeld hineintragt in eure Kommunen und sagt, wir reden jetzt mal darüber. Was vorher dann ja meines Wissens nicht so wirklich passiert ist, weil keine Gesprächspartner da war und auch gar kein Gespräch.
2: Ja, neben dem wirksamen Rechtsbehelfen, denke ich, ist das schon sehr wichtig, dass jedes Dorf einen Fürsprecher hat für Menschen mit und ohne Beeinträchtigung oder chronischen Erkrankten, weil wir hier einfach auch bei uns im Amt und in der Stadt Ratzeburg Demokratie leben. Und Demokratie bedeutet eben auch eine gesellschaftliche Vielfalt, wo jeder einzelne Mensch, egal mit oder ohne Einschränkung, mitgedacht wird. Und natürlich sind diese Dialogprozesse machbar und müssten eben fortgesetzt werden, sodass die Menschenrechte dann auch wirksam umgesetzt werden. Und Grundlage dafür bleibt aber trotzdem, dass Behörden, Verwaltung, Gemeinden, Städte und Länder eben darauf geschult werden, dass Barrieren abgebaut werden können und gesetzliche Grundlagen geschaffen werden, so wie es das Behindertengleichstellungsgesetz fordert.
3: Aber ich finde trotzdem, dass Gesetze sind unheimlich wichtig und da arbeiten ja für einen Inklusionsbeirat. Aber trotz alledem so nur immer mit dem Gesetz zu wedeln, ich glaube, da würde ich auch ein bisschen auf die Hinterbeine gehen. Also ich finde nach wie vor, wie am Anfang auch schon, miteinander reden und auch in unserer Stadt zu zeigen, ob es jetzt Maiscafé ist oder in unserer Politik, Auge in Auge, da habe ich meine Probleme, einfach immer wieder zurück ins Gespräch zu kommen. Ich glaube, dann tatsächlich einfordern mit Gesetzen, aber direkt immer mit der Gesetzesfahne kommen und sagen, das steht mir aber zu. Ich glaube, da bin ich selber im Leben noch nie viel weiter gekommen. Beides zusammen. Also kommunizieren und Gesetz.
0: In diesem Sinne ist also der Protesttag, stelle ich fest, dann doch wichtig, weil er zu Gespräch einlädt. Ob man jetzt protestiert oder sagt, lass uns mal bitte reden. Ganz zum Abschluss unserer Sendung, wenn ihr jetzt so einen Wunsch frei hättet, so schenke euch jetzt mal einen Wunsch, kann man ja mal leicht verschenken, an die Politik in Berlin und einen Wunsch an eure Heimatgemeinde, aus der ihr kommt, also Ratzeburg, Pugins oder Kulpin. Silke, du darfst jetzt zwei Wünsche wünschen.
1: Also für Berlin würde ich mir wünschen, dass sie wirklich so sensibilisiert werden, schwieriges Wort, dass sie wirklich ein offenes Ohr haben und das auch wirklich ernst meinen, sich für Menschen mit Behinderungen und mit Einschränkungen einzusetzen, darauf einzuwirken, dass das in ihrem Land nach vorne gebracht wird und umgesetzt wird. Und für unsere Stadt Ratzeburg würde ich mir wünschen, dass wir noch mehr Gehör bekommen, dass wir vielleicht unseren Einfluss auch noch ein bisschen größer werden lassen können, so dass auch wirklich Dinge, die im Moment noch nicht so richtig laufen, auch besser umgesetzt werden können und dass Menschen mit Einschränkungen mehr am Leben teilhaben können.
0: Mhm. Ulrike, zwei Wünsche. Einen nach Berlin, einen nach Ratzeburg.
3: Nach Berlin würde ich mir wünschen, dass man mehr gemeinsam mit den ganzen europäischen Ländern gemeinsam arbeitet und diese ganzen DIN-Normen, die sich Deutschland selber stellt, vielleicht also einfach nur auf europäischer Ebene mehr gemeinsam arbeitet.
0: Mhm. Und für Ratzeburg? Und
3: für Ratzeburg tatsächlich würde ich mir wünschen, an die Stadtpolitiker oder allgemein an die Stadtpolitiker würde ich mir tatsächlich wünschen, glaube ich, ein großer Wunsch, einen Tag sich als Behinderter zu bewegen. Mhm. Jeder Einzelne für sich, der eine mit dem Langstock, der eine mit dem Rollator, der eine mit dem kleinen Portemonnaie, mhm, einen Tag lang in Ratzeburg zu bewegen, um seine Erfahrungen dann mitzukriegen, wie es uns jeden Tag geht.
0: Mhm. Christian, was wünschst du dir?
2: Nach Berlin. Ich wünsche mir natürlich eine chancengleiche, gerechte Teilhabe für Menschen mit und ohne Beeinträchtigung, chronisch Erkrankte, für alle. Und demnach, das würde sich für mich am besten in vielen Aktionsplänen Inklusion darstellen, sodass ich mir viel mehr Städte, Gemeinden und Landkreise wünschen, die Aktionspläne und Dörfer, die Aktionspläne Inklusion entwickeln, mhm, und fortführen, evaluieren und dann eben so, dass die Zivilgesellschaft und das Bewusstsein für Barrierefreiheit sich verändert.
0: Und für Pogets?
2: Für Pogets. Also, ich komme ja aus Groß-Saarau, aber
0: Entschuldigung.
2: Das macht nichts.
0: Also für Groß-Saarau.
2: Auch für Groß-Saarau würde ich mir so einen Aktionsplan wünschen, der alle Lebenslagen, der abbildet, gemäß des Maßstabes der UN-Behindertenrechtskonvention.
0: Schön. Frank.
4: Für Berlin wünsche ich mir, dass diese BGG-Novelle, dass die handwerklich einfach gut gemacht wird. Ich höre oft von Juristen, dass die Gesetze, die aus Berlin kommen, so schnell gestrickt sind, dass hinterher die Gerichte über viele Jahre erstmal klären müssen, was es denn im Einzelfall bedeutet. Und da geht ja ungeheuer viel Energie bei drauf. Also insofern sollte dieses Gesetz, so wie es jetzt geplant ist, dann auch bitte sauber gemacht sein. Für Kulpin, für mein Dorf, wünsche ich mir, dass der Schwung, den wir da bisher hatten und den ich in der Gemeindevertretung gespürt habe, dass der jetzt weitergeht. Und wir haben ja nur noch gerade zwei Jahre bis zur nächsten Wahl, dass wir in der Zeit auch von dem Plan, was wir uns vorgenommen haben, schon eine ganze Menge, möglichst viel erreichen können und das alle weiter mitziehen. Das wäre blöd, wenn der Schwung verloren geht. Ich bin aber optimistisch, dass es klappt.
0: Vielen Dank, dass ihr der Einladung in unser Studio gefolgt seid heute für diese Radiosendung zum Europäischen Protesttag für Gleichstellung von Menschen mit Behinderung. War ein spannendes Gespräch, ein spannender Austausch. Und ich hoffe, unsere Zuhörerinnen und Zuhörer konnten auch einiges mitnehmen für sich. Und ich glaube, vor allem die wichtigste Botschaft, die ich hier aus der Sendung rausgeben kann, ist im Gespräch bleiben oder vielleicht sogar aktiv mal das Gespräch suchen. Das könnte uns, glaube ich, noch viel weiterbringen. In diesem Sinne verbleiben wir hier mal selbstverständlich Politik.
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Artemis 2. Habt ihr es mitbekommen? Die Mondumrundung war erfolgreich. Die vierköpfige Besatzung der Weltraummission ist wieder zurück auf der Erde. Und bei mir dreht sich heute musikalisch alles um den Mond.

willkommen zur 848. Sendung Tinbit damals. Am Mikrofon, Musikauswahl und Sendeverantwortung Gerd Musswelt.

0: Ägypten gestartet sind wir mit Moondog mit den Gamblers, einer Instrumentalaufnahme aus dem Jahr 1960. Es gibt inzwischen viele Coverversionen, zum Beispiel von den Safaris, den Challengers oder auch Duane Eddy. Bei mir gab es das Original. Von einem blauen Mond oder auch einem einsamen Mond, das kommt wohl auf den Zusammenhang an, singen jetzt The Marcells. Diese Melodie aus dem Jahr 1949, Blue Moon, war mit den Marcells 1961 ein Nummer-1-Hit in den Billboard-Charts in den USA. Die fünfköpfige weiße Doo-Wop-Gruppe hatte einen Afroamerikaner als Leadsänger. Cornelius Harp.
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Elvis Presley war das natürlich mit Blue Moon of Kentucky aus dem Jahr 1954. Das Original gehört Bill Monroe und seinen Bluegrass Boys. Bereits 1945 hat er den Song geschrieben, der 1947 dann bei Billboard in den Charts auftauchte. 1966 hat Jonna Gold vom Mann im Mond gesungen. Und das hören wir uns jetzt mal an. Man in the Moon.

Der Mond hat schon immer auf ganz unterschiedliche Weise große Anziehungskraft bzw. große Neugier erweckt. Und so vermittelte Trade Martin bereits 1962 die Vorstellung »We'll be dancing on the moon«. Ein Tänzchen auf dem Mond war für die Artemis II-Besatzung nicht vorgesehen. Vielleicht folgt das eines Tages und, wer weiß, vielleicht haben sie jedenfalls den Havana Moon von Chuck Berry gesehen, denn das war der Song vor dem Jingle. Jetzt mal drei Hits, die den Mond zum Thema hatten. By the light of the silvery moon, Little Richard, there's a moon out tonight, the Caprice und When my blue moon turns to gold again, Jerry Lee.

0: Den Havanna Moon haben wir schon kennengelernt. Der Mond über Miami scheint auch bemerkenswert zu sein, denn Bill Haley und seine Comets haben ihm ein Lied gewidmet und das gibt's jetzt.
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Gerd Mußwetter Mikrofon mit der 848. Sendung Tinbit damals. Die Artemis II Mondmission war für mich Anlass, einmal nach Liedern zu suchen, die alle den Mond zum Thema haben. Ich wünsche gute Unterhaltung.

Träume, Moon Dreams, hatte Buddy Holly mit der Begleitung des Orchesters Dick Jacobs. 1960 erschien die eben gespielte Aufnahme auf Vogue-Choral 72397 in Großbritannien. Und Jackie Gotrou and the Scamps waren vor dem Halbzeit-Jingle mit Rocket to the Moon zu hören. Ich habe die erste Version des Songs aus dem Jahr 1958 gespielt. Es gibt eine zweite, identische Version, allerdings hat man da noch einen weiblichen Background-Gesang draufgemischt. Wir machen weiter mit Songs, die den Mond auf die eine oder andere Weise zum Thema haben. Shooting for the Moon mit Carl and Norman aus dem Jahr 1960 auf Empire Records aus dem District Columbia ist so eine Aufnahme.

Sie waren ihrer Zeit wohl voraus, die Mondmänner, The Moonmen. Musikalisch führten sie uns das vor, was Artemis II ergründen sollte, die andere Seite des Mondes. Other Side of the Moon hieß der Instrumentaltitel von F. L. Ray Senior. Und angeblich soll Link Ray Gitarre gespielt haben. Verbürgt ist das aber nicht. Und davor waren Deacon and the Rock'n'Rollers zu hören mit Rockin' on the Moon aus dem Jahr 1959. Inzwischen mehr als ein Dutzend Mal auf Compilation, LPs und CDs erschienen. Ich habe noch ein paar hübsche Mondlieder für euch. Rhythm and Blues pur, jetzt mit Arthur Blues Crudup and his guitar. So steht es auf dem Label. The Moon is Rising, erschienen 2013 auf Basis einer unveröffentlichten Acetate-Version aus dem Jahr 1952. Und anschließend erinnert Buck Griffin an den First Man to Stand on the Moon, erschienen zwischen 1960 und 1963. Erinnert ihr euch, wer das war? Nun gut, ich kann helfen. Neil Armstrong, Apollo 11, am 21. Juli 1969.

Im Roulette-Label wurde Moonlight Swim 1961 mit Danny Tatum veröffentlicht. Eigentlich wollte ich Moonlight Swim aus dem Jahr 1957 mit Tony Perkins spielen, eine völlig andere Aufnahme, aber den Song konnte ich bei mir nicht so schnell finden. Jetzt lassen wir den Mond mal weinen. The Moon is Crying, Alan Riddle auf Plate Records aus South Dakota aus dem Jahr 1960.

Ray Smith war das. Ja, genau der Ray Smith, der 1958 auf Sun Records mit Right Behind You Baby startete. Hier mit Turn On the Moonlight aus dem Jahr 1961 auf Infinity Records aus Kalifornien. Davor gab's Bad Moon Rising, allerdings nicht mit Creedence Clearwater Revival, sondern mit der wenig bekannten Version von Prentice Thomas aus dem Jahr 1970.

Rockabilly pur war das mit Don Winters, der vom schönen Mond gesungen hat, Pretty Moon. Aus der Sendung geht es jetzt mit Billy Vaughan und seinem Mega-Hit Sail Along Silvery Moon mit bester Erinnerung aus der Tanzschule, jedenfalls für mich.

waren, ich sage mal, Mondlieder in Teen Beat damals Nummer 848, die hoffentlich eure Aufmerksamkeit gefunden haben. Danke fürs Zuhören, kommt gut durch die Woche, bis zur nächsten Sendung, wünscht euer senderverantwortlicher Plattenmann.

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3: Ja, darüber erzählen wir euch natürlich heute auch etwas. Mein Name ist Andreas Müller-Totolo und ich bin verantwortlich für diese Sendung.
4: Ja, hallo, liebe Hörer. Unser erstes Lied heute ist Super Trooper von ABBA.
3: Das ist übrigens Uwe, der schaut mir im Moment ein bisschen über die Schulter.

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1: Hier bin ich. Hallo, hier ist morgen das Wetter. Wir haben Anfang Mai. Und Vorsicht, die Pollen schlagen aus. Das Wetter ist ja durchwachsen. Das heißt, das kann man regnen, bewölkt sein und die Sonne kommt. Aber das wisst ihr, Regenjacke immer dabei. Viel Spaß und Maul.

0: Wolfgang Hanno und Wolfgang Petri. Die singen Atme. Okay, ich atme.
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liebe Leute, hier ist eure Angelika. Der Sommer naht und wir gucken uns kritisch an, haben wir nun eine Bikini-Figur oder nicht? Falls wir schnell abnehmen müssen, gibt es hier ein Rezept, nämlich für Kräuterquark. Wir brauchen 50 Gramm Zwiebeln, ein Bund Schnittlauch, 500 Gramm Speisequark, Magerstufe und 100 Milliliter Milch. Zu guter Letzt noch ein bisschen Maggi-Würzmischung Nummer 4. Jetzt geht's an die Zubereitung. Zwiebel schälen und in kleine Würfel schneiden. Den Schnittlauch waschen und in Röllchen schneiden. Den Speisequark mit der Milch verrühren und die Maggi-Würze dazugeben. Zum Schluss Schnittlauch und Zwiebeln einrühren. Am allerbesten schmeckt der Quark zu Folienkartoffeln oder Pellkartoffeln. Guten Appetit, eure Angelika. Und toi toi toi, hoffentlich klappt es mit der Figur. Guten Appetit.

0: Am 9. Mai ist ja unser Maifest auf dem gesamten Don Bosco-Gelände. Es gibt wieder reichlich zu essen und zu trinken und so manche Attraktion.
1: Eine Attraktion ist unser Theaterstück und das spielt in einem Zirkus.
2: Da hoffen wir mal, dass wir auch gutes Wetter haben.
3: Sie sind natürlich herzlich eingeladen.
0: Clüso singt jetzt das Abba.

0: Als nächstes kommen die Sweet mit ihrem Hit aus den 80ern.
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0: Unser letztes Lied heute. Der Gitarrengott da selbst. Santana.
1: Mit einem Beatles-Titel. While My Guitar Gently Weeps. Oder war er von George Harrison?

0: Das war schon wieder. Eine Stunde ist schon wieder rum. Wir hören uns wieder in 14 Tagen zur gewohnten Uhrzeit.
1: Ich hoffe, es hat euch gefallen.
2: Ja, das hoffe ich natürlich auch. Mein Name ist Andreas Müller-Dotelo und ich war verantwortlich für diese Sendung. Tschüss, bis zum nächsten Mal.
3: Verantwortlich für die nachfolgende Sendung ist Fritz Tölzner aus Travemünde.

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1: Liebe Hörer, wir begrüßen Sie herzlich zu unserer 479. Sendung des Travemünder Journals. Wir senden live für Sie aus dem Außenstudio Travemünde aus der Torstraße 1. Die folgenden Themen haben wir heute für Sie mit viel Liebe vorbereitet. Die Lämmer sind da. Es gibt einen neuen Vorstand im Seebadmuseum. Was ist eigentlich ein Podcast? Neues von der Grenzdokumentationsstelle Schlutop. Die Korvette Lübeck wurde getauft. Was macht Welt Ahoi? Neues von der Travemünder Künstlergemeinschaft. Und eine neue Folge Ohrwindgeschichten. Wir wünschen Ihnen im Folgenden spannende und schöne Unterhaltung.

0: Nina Kleinau war in der Naturschutzstation Dummersdorfer Ufer und berichtet über die neugeborenen Lämmer, die ab dem ersten Tag ihrer Geburt das Vergnügen haben, mit Kita-Kindern zu spielen bzw. Kita-Kinder zu lehren, wie kleine Lämmer aussehen.
1: Heute befinde ich mich bei der Naturschutzstation Dummersdorfer Ufer und meine Interviewpartnerin ist Jessica Neuwald.
2: Hallo, ich freue mich.
1: Jessica, bei euch sind die Lämmer los und die Kinder der Kita sind direkt dabei. Ab wann kommen die Lämmer mit den Kindern direkt in Berührung?
2: Eigentlich schon direkt ab dem ersten Tag. Sobald die Lämmer bei uns im Stall stehen mit den Mutterschafen, dürfen die Kita-Kinder gerne einmal in den Stall gehen und luschern. Wenn wir das große Glück haben und Flaschenlämmer haben, dürfen sie sie tatsächlich zwischendurch auch einmal füttern.
1: Eure Schafe, die werden ja auf eine einzigartige Weise in diesem Umfeld zur Landschaftspflege eingesetzt. Also zumindest jetzt im Umfeld von Lübeck. Und sie gelten als Rasenmäher mit viel Feingefühl.
2: Also wir befinden uns ja hier in einem Naturschutzgebiet und da ist es uns unheimlich wichtig, dass mit wenig Maschinen arbeiten. Und deswegen kommen unsere Schafe und Lämmer zum Einsatz, die Flächen abweiden. Und zwar so, dass immer noch genug drauf stehen bleibt, was gut für die Biodiversität ist, dass die Arten der Tiere, verschiedenen Tiere geschützt werden, dass aber auch Pflanzenarten geschützt werden. Wir haben große steile Hänge, wo gar keine Maschinen dran arbeiten könnten, sodass unsere Schafe und Ziegen dort viel, viel besser die Beweidung im Griff haben.
1: Und ab wann dürfen dann die ganz kleinen Lämmer mit den großen diesen Job gemeinsam beschreiten?
2: Eigentlich auch schon fast von Tag 1. Wenn sie mit auf der Fläche sind, dann dürfen die Lämmer auf jeden Fall mitmachen. Es gibt aber auch Schafe und Lämmer, die bei uns im Stall sind, die sind ein bisschen schwächer. Die kommen jetzt so nach 3-4 Monaten dann mit dazu.
1: Wer noch einen super spannenden Platz für ein freiwilliges ökologisches Jahr sucht, der ist ja hier genau richtig. Zu wann nehmt ihr die nächsten mit an?
2: Ab August. Also immer zum August kommen bei uns die neuen Jugendlichen, über die wir uns sehr freuen und die uns auch sehr unterstützen und tatkräftig zur Seite stehen.
1: Und die dürfen dann rundum an allem teilhaben, an allen Projekten, die ihr so durchführt?
2: Ja, genau. Also wir suchen immer welche für unsere Schäferei und für unsere Landschaftspflege. Und da sind sie an allen Projekten mit integriert.
1: Das ist mal ein schönes freiwilliges Jahr. Das passt ja gut zu einem Hotspot 28 Klimaprojekt. Das steht ja für natürlicher Klimaschutz im Norden. Was setzt ihr in diesem Bereich um?
2: Unser Projektgebiet erstreckt sich von der Hansestadt Lübeck über die westmecklenburgischen Ostseeküste bis ins Salzhaft nach Rerik. Wir haben 27 Maßnahmen, die wir bis 2030 umsetzen können. Dazu gehört unter anderem die Aufschüttung einer Vogelschutzinsel oder die Regeneration von Graudünen und Salzwiesen. Wir würden gerne Prädatorenschutz aufbauen, um Küstenvögel in Ruhe brüten lassen zu können. Wir würden gerne Moore weiter wiederherstellen und regenerieren. Und vor allem ist es uns wichtig, Meeressäuger wie die Kegelrobben und ihre Jungtiere zu schützen, indem wir die Menschen sensibilisieren, Küstenstationen und Küstenregionen nicht zu betreten, abzugrenzen, damit sie dort in Ruhe liegen können und in Ruhe sich ausruhen können.
1: 27 Projekte, das ist viel. Und gerade bei so einer Größenordnung, wo man ja nicht sagt, das ist mal kurz ein Tagesjob. Also das braucht ja wirklich schon viel Zeit, viel, viel Einsatz.
2: Ja, genau. Also da sind

0: Besuchen Sie doch mal wieder unser Seebadmuseum in der Torstraße 1. Seien Sie neugierig. Es arbeitet dort natürlich ehrenamtlich ein neuer Vorstand. Karin Marx befragte ihn.
1: Hallo Frau Richter, hallo Herr Hartwig, mein Name ist Karin Petra Marx von Radio Travemünde. Sie haben das hier alles heute so schön aufgebaut am 1. Mai. Sie sind der neue Vorstand von dem Seebadmuseum. Mögen Sie sich unseren Zuhörern und Zuhörer einmal vorstellen?
2: Wir freuen uns, dass Sie da sind und dass wir diesen Tag jetzt begehen können, hier den 1. Mai. Es ist einfach wunderschön bei diesem Wetter, das macht richtig Spaß. Ich bin jetzt die neue erste Vorsitzende. Mein Name ist Ragnar Richter. Viele kennen mich auch schon. Und wir haben hier den zweiten Vorsitzenden.
3: Mein Name ist Nils Hartwig. Ich war bisher einige Jahre lang Kassenprüfer. Und nachdem ich jetzt im Ruhestand bin, habe ich gedacht, ich wechsle in den Vorstand und tue etwas mehr für den Verein und das Museum.
1: Und Sie haben neue Projekte, die Sie anschieben möchten?
2: Naja, wir möchten gerne auf alle Fälle unsere Arbeit mit den Kindern aus den verschiedenen Schulen weiter fortsetzen und schauen, wie wir das ein bisschen bündeln können. Das finde ich sehr wichtig, dass wir auch junge Leute und Jugendliche hier in das Museum auch bekommen. Wir dokumentieren und inventarisieren unser Museum zurzeit. Das heißt, dass wir alle Objekte erfassen, damit wir die dann auch digital zeigen können. Nicht nur, sondern einige, weil wir wollen ja auch, dass die Menschen unser Museum angucken und dass sie auch diese vielen kleinen Kostbarkeiten sich zu Gemüte führen. Das freut uns immer. Und jeder, der hier rausgeht, sagt immer, also das ist ein tolles Museum. Ich will mich ja, oder wir wollen uns ja nicht selber loben, aber das ist natürlich ganz, ganz schön, dass wir das immer als Rückmeldung bekommen.
1: Und Sie sprachen die Museumsnacht an. Was haben Sie da Schönes vor?
2: Ja, das ist ja eine schöne Tradition mittlerweile in Travemünde. Es fahren dieses

0: Jahr das zweite Mal historische Busse zwischen Lübeck und Travemünde. Die sind dann kostenlos, wenn man die Eintrittskarte für die Museumsnacht erwirbt. Ja, und wir haben uns zusammengeschlossen mit der Galerie Klatt und dem Leuchtturm und werden hier bei uns Musik anbieten. Wir werden Flohmarkt anbieten. Wir werden eine Aktion für Kinder haben und sicherlich auch noch eine Lesung. Das müssen wir noch mal ganz genau gucken. Das ist am 29. August in diesem Jahr.
1: Ja, und dann schauen wir ein bisschen auch schon voraus auf das nächste Jahr, an dem wir das 20-jährige Bestehen des Museums begehen können und feiern wollen. Und da werden wir uns natürlich frühzeitig in diesem Sommer und Herbst Gedanken machen, wie das würdig gestaltet werden kann. Wir werden sicherlich eine schöne Jubiläumsausstellung organisieren. Ausstellungen spielen ja durchaus auch eine Rolle im Museum. Im Moment haben wir eine auch sehr schön geratene Ausstellung über den Metallbaubetrieb Lüders aus Travemünde mit einer sehr, sehr langen Tradition. Parallel dazu werden wir uns eben überlegen, was ein schönes Thema für eine Ausstellung zum Jubiläum wäre.

0: In unserem nächsten Beitrag wurde Rolf Fechner gebeten, doch für einen Podcast für die Lübeck-Travemünde Marketing GmbH zur Verfügung zu stehen. Was ist nun eigentlich ein Podcast? Rolf fragte nach.
1: Ja, guten Tag, Frau Schweling. Sie produzieren ja Podcasts für die LTM. Was sind Podcasts überhaupt?
2: Podcasts sind so ein bisschen kurze Radiostücke, die man jederzeit auf allen möglichen Quellen abrufen kann.
1: Können Sie bitte was zu Ihrem Unternehmen sagen und zu Ihrer Person?
2: Meine Mitgründerin und ich, wir sind eigentlich beide Reisejournalistinnen ursprünglich gewesen. Wir haben bei Merian viele Jahre gearbeitet und haben uns dann mit der Idee selbstständig gemacht. Die Tipps, die genau zu den Sachen passen, die Sie gerne erleben möchten.
1: Wer hat Sie denn beauftragt? Ist die LTM auf Sie zugekommen oder Sie auf die LTM?
2: Ach, wir haben schon tatsächlich früher bei Merian zusammengearbeitet und das war einfach schon so ein gutes Vertrauensverhältnis, würde ich sagen. Und am Ende hat sich die LTM vor allem entschieden, weil die unser Podcast-Format gerne mochte, weil das ein ganz spezielles Format ist, wo man letztlich, also jede Episode bei uns ist immer unter 10 Minuten lang. Also sind gar nicht so ewig lange Folgen, wie manche Podcasts ja sind, sondern kurz und knapp und auf den Punkt. Und das fand die LTM sehr spannend.
1: Gibt es Vorgaben seitens der LTM, dass Sie sagen, also hinsichtlich der Länge oder auch hinsichtlich der Inhalte, oder können Sie die Inhalte selbst bestimmen?
2: Die können wir selbst bestimmen. Also das ist ein redaktioneller Podcast. Vorgabe sozusagen, die Längenvorgabe, das machen wir. Also unser Konzept ist einfach, dass bei uns jede Episode nicht länger als 10 Minuten ist.
1: Wie viele Podcasts haben Sie denn für die LTM bislang produziert? Wissen Sie das aus dem Kopf?
2: Ja, also wir haben im Herbst eine Staffel mit 5 Episoden gemacht und jetzt gerade läuft nochmal eine Staffel, jetzt im Frühjahr nochmal mit 5 Episoden. Also insgesamt sind das dann 10. Und wir stellen bei uns aber immer Reiseziele auf der ganzen Welt vor. Also das, wir sind jetzt bei, ich glaube, 123.
1: Oha. Welche Objekte hatten Sie in Lübeck bislang gemacht? Ich habe gesehen, Holstentor ganz sicher, Heiligen Geist Hospital. Gab es da noch irgendwie Gängeviertel?
2: Wir haben die Gänge und Höfe in Lübeck in einer Folge vorgestellt, weil wir die sehr speziell fanden. Wir haben das Europäische Hanse-Museum vorgestellt. Wir haben jetzt ganz frisch eine Episode auf den Spuren von Thomas Mann durch Lübeck und über das St. Annen-Museum, was ja echt auch an einem besonders schönen Ort ist. Und unser Abschluss wird dann Travemünde.
1: Wie läuft denn die Entwicklung eines Podcasts ab?
2: Wir recherchieren vor Ort und wir recherchieren auch über Videocalls oder Telefonate und binden immer sehr gerne tatsächlich Menschen vor Ort ein, weil die natürlich am allerbesten wissen, was man vor Ort irgendwie sehen und erleben sollte und das natürlich hier noch viel besser ist, als wenn das nur von uns kommt.
1: Und die Podcasts müssen dann natürlich von der LTM irgendwie abgenommen werden, ne?
2: Die hören sich die nicht nochmal an. Nee, also wir besprechen im Vorfeld, was wir sozusagen machen und vorhaben. Oft haben die tatsächlich noch ganz gute Tipps auch mal. Also die kennen ja einfach auch ihre Destination, ihre Stadt und so am besten. Aber wir produzieren die dann und veröffentlichen die.
1: Haben Sie eine Übersicht darüber, wie oft die Podcasts angeklickt werden?
2: Ja, das ist allerdings sehr unterschiedlich. Also wir sind jetzt insgesamt bei, ich glaube, so um die 20.000 Downloads und Streams. Aber was wir so ganz spannend finden, ist, dass die Podcasts nicht nur gehört werden in dem Moment, wo sie erscheinen, sondern wirklich oft noch ja viele Wochen oder auch Monate nach erscheinen. Das ist irgendwie, werden diese Podcast-Plattformen zunehmend so für Reisende anscheinend auch wie zu so einer Art Suchplattform. Also dass die Menschen da sozusagen auch nach Tipps suchen. Ihre nächste Reise.
1: Wie lange sind die denn, sag ich mal, on air, die Podcasts?
2: Also endlos. Also da ist sozusagen kein Limit. Die sind irgendwann sehr veraltet, aber.
1: Ich habe ja ein spezielles Thema, weil ich ja mit Ihrer Kollegin des Podcasts zum Thema Alt-Travemünde und Seebadmuseum gemacht habe. Wann wird das erstmalig ausgestrahlt?
2: Das wird nächste Woche Freitag, das müsste der 8. Mai, glaube ich, sein.
1: Und wo findet man den? Ich habe so bei LTM mal so rumgeguckt, aber ich fand, dass es schwierig zu finden ist.
2: Also ich kann Ihnen da mal eine Seite geben, aber letztlich ist der Podcast auch auf Spotify, auf Apple Podcasts, also auf allen üblichen, auf YouTube, auf allen üblichen Podcast-Plattformen sozusagen auch zu hören und schicken.
1: Gut, Frau Schmeling, dann viel Erfolg und ich danke Ihnen erstmal.
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0: Dieses letzte Musikstück haben wir für Rolf Fechner ausgesucht. Rolf, wir denken an dich und vermissen dich. Gegen die Widerstände der Stadt Lübeck hat Ingrid Schatz vor 20 Jahren die Grenzdokumentationsstelle Schlutop gegründet. Kara Demel wollte genauer wissen, wie sie das angestellt hat.
1: Ich stehe hier in der Ausstellung mit Frau Ingrid Schatz. Frau Ingrid Schatz, Sie haben vor 20 Jahren mit Ihrem Verein das Museum hier in Lübeck-Schlutop gegründet und haben es 20 Jahre betreut mit Herzblut, wie ich gehört habe. Und es wäre schön, wenn Sie unseren Hörerinnen und Hörern ein bisschen was davon erzählen würden von dieser Zeit.
2: Ja, also ich muss sagen, wir haben ja 10 Jahre vorher schon, um den Verein zu gründen, schon viel Zeit gebracht, weil die Hansestadt Lübeck wollte uns ja damals nicht unterstützen. Aber dann hat es geklappt und dann haben wir, wie gesagt, Stück für Stück hier aufgebaut und immer wieder Veränderungen. Und Gott sei Dank haben wir auch immer gute Unterstützung gehabt, sodass wir also wirklich hier, ganz viele Exponate bekommen haben. Und ich glaube, dass uns die Ausstellung auch gelungen ist. Man kann sie heute immer noch sehen in einem Rundgang. Da muss man sich nur den Button einziehen und dann kann man das immer noch sehen, wie es mal gewesen ist. Wir hatten eigentlich nur den Anspruch, die Grenze Lübeck zu zeigen. Lübeck und Sennesdorf. Wir waren nicht auf die große, weite Welt, wie es heute vielleicht mit der Ausstellung hier Metropole ist. Aber wir haben einfach unsere Geschichte selber hier erzählt. Und ich muss sagen, wir hatten ganz, ganz viele Leute als Zeitzeugen hier und das hat uns stolz gemacht.
1: Das glaube ich und das ist auch so wichtig. Wir haben es heute gerade gehört von Herrn Richter, der Historiker ist, wie wichtig die Zeitzeugen sind. Warum haben Sie dann aufgehört oder Sie sind im Hintergrund immer noch tätig?
2: Ja, ein bisschen noch, aber durch Krankheit, muss ich sagen. Ich kann nicht mehr so. Ich bin jetzt oder werde jetzt 82 Jahre alt und habe also leider ein bisschen einen Schlaganfall gehabt und danach habe ich mich nicht wieder so ganz hundertprozentig erholt. Aber ich werde das sicher noch nicht aufgeben, das Ganze, weil das ist für mich sehr, sehr wichtig. Denn ich war auch dabei in Hamburg, wie diese Ausstellung gezeigt worden ist zum 3. Oktober, wie das in Hamburg war. Und dort habe ich dann mal ein bisschen sprechen dürfen. Und ich muss Ihnen ganz ehrlich sagen, es war halt einfach für mich, das hat der Richter mich eben nochmal angesprochen, für mich so emotional, dass ich gar nicht weitersprechen konnte, weil ich ja selber eine Vergangenheit aus dem Osten habe. Und ich habe fürchterlich weinen müssen. Und da denke ich heute immer noch dran. Und das ist ganz wichtig, dass die Leute mit uns, mit den Zeitzeugen noch sprechen können. Das ist ganz, ganz wichtig. Und wir haben ja mehrere Zeitzeugen hier. Sie sind ja auch hier zu sehen in den Ausstellungen. Und das möchte ich auch noch aufbewahren. Ich möchte also noch immer als Zeitzeuge zur Verfügung stehen. Das ist wichtig.
1: Also dann danken wir Ihnen für Ihre Arbeit, für Ihre langjährige Arbeit und dass Sie als Zeitzeugen zur Verfügung stehen. Wir haben es gehört, es ist wichtig. Ich mache selbst ein paar Grenzgänger-Interviews. Ich war ein Jahr nur in der DDR, bin dann hier zwischen Ost und West irgendwie aufgewachsen mit den Erinnerungen. Aber ich kann mich da ein bisschen reinfühlen.
2: Ja, ich habe den 17. Juni noch miterlebt, wo die Panzer aufgefahren sind. Und wir sind, es nannte sich immer schwarz über die Grenze gehen, wenn man heimlich über die Grenze gehen musste, wenn man dann geschnappt worden ist, was da nicht alles dann passiert ist. Und das erkennt komischerweise, wenn man darüber erzählt, kann man alles noch wieder nachvollziehen. Und es war manchmal so ganz schön schlimm, wie wir dann auch ausreisen wollten oder flüchten wollten. Meine Mutter hing am Zug und kam nicht rein, weil sie durch ein Fenster reinsteigen musste. Und das sind so Erinnerungen, die möchte ich auch weitergeben. Nicht sagen, dass es harmlos gewesen ist. Sicher für den einen oder anderen frei gewesen, weil er irgendwo auf dem Land gewohnt hat. Aber die das mitbekommen hat, wie es wirklich war, war schon sehr schön schlimm.
1: Meine Eltern sind auch 60 geflüchtet, aber sie mussten es auch heimlich machen. Und im Grunde genommen darf man das nicht vergessen, weil der Frieden in Europa ist heute so mehr bedroht denn je. Und Freiheit ist das kostbarste Gut, was wir haben. Und wenn wir das verfallen lassen und uns für die Freiheit nicht einsetzen, dann wird es schlimm.
2: Das ist ja genau das, was ich immer wieder gesagt habe, wie es anfing mit Ukraine und Russland. Da habe ich gesagt, stellt euch das mal vor, wir hätten jetzt keine Einheit. Hier, 200 Meter weiter, wäre der Russe vor der Tür gewesen. Und das ist doch eine ganz schreckliche Geschichte. Da möchte ich nie überhaupt nicht drüber nachdenken.

0: Eine Schiffstaufe ist immer etwas Besonderes. Harald Denkmann vom offenen Kanal begleitete den Lübecker Stadtpräsidenten Henning Schumann nach Hamburg und dessen Lebensgefährtin durfte besagte Korvette auf den Namen Lübeck taufen. Traditionell dürfen das nur Frauen.
1: Einer der ersten im Bürgerschaftssaal ist traditionsgemäß immer der Stadtpräsident Henning Schumann selber. Und der ist noch richtig in Hochstimmung von dem, was er gestern erlebt hat.
2: Herr Denkmann, wir kennen uns ja schon ein bisschen länger. Sie wissen, an so einem Tag bin ich immer in Hochstimmung, weil ich bekleide mein Amt mit Freude. Aber Sie haben natürlich recht, wir haben gestern einen wirklich wundervollen Tag in Hamburg erlebt. Der Bürgermeister, meine Lebensgefährtin und ich und mit einer kleinen Delegation aus Lübeck, wir haben gestern die Korvette Lübeck getauft und das war schon für uns alle ein ganz, ganz besonderer Tag.
1: Das kann ich mir gut vorstellen. Und in der Vorbereitung und so weiter, Ihre Lebensgefährtin, so ein bisschen aufgeregt?
2: Nee, das stimmt nicht. Die war überhaupt nicht ein bisschen aufgeregt. Die war total aufgeregt. Aber ich glaube, ich war fast genauso aufgeregt, weil das natürlich mit 300 Gästen und da war natürlich Politik dabei. Natürlich viel aus der Waffenindustrie war dabei, die man sonst auch nur im Fernsehen sieht. Ja, also das war schon von Rheinmetall, der Vorstandsvorsitzende.
1: Also das war hochkarätig besetzt, muss man sagen.
2: Ja, das war sehr hochkarätig besetzt. Das war in einem Sicherheitsbereich auch, alles ziemlich abgeschirmt. Und das ist schon faszinierend zu sehen, wie sich auch die Industrie in den letzten Monaten und Jahren dort eben gewechselt hat und entwickelt hat. Das ist, das war interessant zu sehen. Aber hauptsächlich haben wir natürlich gefeiert. Also gefeiert ist ja immer relativ. Also wir waren da, wir haben das Ganze sehr würdevoll begangen mit dem Admiral, eben auch dem Oberbefehlshaber der Flotte. Und von daher war das wundervoll.
1: Ja, ich habe mich auch gefreut, also als ich irgendwann am frühen Nachmittag von meinem Kollegen Oswald Becker die Bilder bekam und da war auch Möwenschied drauf.
2: Ja, der Bürgermeister und ich, wir hatten unseren Schentikor Möwenschied dabei und wir haben die Lübecker Hymne sozusagen dort spielen können und dürfen. Der Marine Musikchor war auch dabei mit einer Ehrendelegation und dann ist der Schentikor einmarschiert und hat Lübeck, mein Lübeck gesungen und das war schon wirklich besonders und das war eine große Freude für alle.
1: Ja. Was hat denn überhaupt das Oberkommando gesagt, dass also denn Huang Nguyen also jetzt die Taufpatin werden sollte? Haben die nicht im Moment gezuckt?
2: Nein, da zuckt natürlich keiner. Da zuckt natürlich keiner. Wir haben das ja natürlich auch thematisiert, aber der Bürgermeister hat das auch nochmal in der Rede betont, wie das zustande gekommen ist. Es ist nun mal so Tradition, dass ein Schiff von einer Frau getauft wird. Und wenn wir eine Bürgermeisterin oder eine Stadtpräsidentin zurzeit hätten, dann hätte auch die Bürgermeisterin oder die Stadtpräsidentin diese Taufe durchgeführt. Aber das ist auch Tradition, dass dann eben der Lebenspartner oder Ehefrau von einer der beiden diese Taufe durchführt. Und natürlich haben wir auch mit dem Augenzwinkern dann so ein bisschen, und die meisten kennen ja meine Lebensgefährtin auch, die ist ja nicht auf den Mund gefallen und das funktioniert dann auch ganz gut.
1: Ja, und ich muss überlegen, also sie hat das Bild also wirklich sehr geschmückt.
2: Ja, das habe ich schon gehört, aber eben auch nicht, weil sie so ist, wie sie ist, sondern sie ist natürlich eine gestandene Person und eine sehr, sehr, sehr erfolgreiche Unternehmerin, die ja in der Stadt auch bekannt ist. Und von daher hat sie da voll ihre Frau gestanden. Das war echt klasse.

0: Harald Denkmann hat die Gelegenheit genutzt und Henning Schumann auch über das Schiff Welt Ahoi befragt. Daneben kam auch die Sprache auf den bekannten Promenadenrundlauf, der die Aufgabe hat, die Attraktivität des Priwalds zu erhöhen. Und wir hoffen, dass ihm das auch gelingen wird.
1: Dann reden wir noch mal über ein anderes Schiff, mit dem Sie auch gerade in die Schlagzeilen gekommen sind. Und zwar ist das die Welt Ahoi und gar nicht mal also direkt also Welt Ahoi, sondern der von uns also dann oft besungene Promenadenrundlauf, wo Sie also irgendwann dann gesagt haben, mein Gott noch mal, das müsste man doch im Grunde genommen jedem Touristen ermöglichen. Und das ist also ein Gedanke, der ist also irgendwo schon länger da, aber Sie als gewichtiger Politiker haben ihn nun noch mal aufgegriffen und sind damit in die Schlagzeilen gekommen.
2: Das ist ja ein Thema, was nicht neu ist. Alle Beteiligten, ob es die Priwalbewohner sind, ob es die Lübeck Travemünde Marketing, ob es die touristischen Organisationen sind, der Kurbetrieb, auch die Verwaltung, wir unterhalten uns über das Thema ja schon länger. Ist es möglich, einen von uns beworbenen Trave-Rundweg sozusagen in Travemünde hinzubekommen, der dann eben für eine Familie nicht 20, 30 Euro kostet, ohne dass man was gegessen und getrunken hat? Das ist schon knackig. Und die Grundidee war ja, dass man diesen Rundweg entwickelt. Und ich habe es nur noch mal laut gesagt, der Bürgermeister hat es vor Jahren auch schon mal gesagt, also das ist nichts Neues, wir alle dort ziehen da auch an einem Strang, denke ich mal. Es ist immer eine Frage der Finanzierbarkeit, der Kurbetrieb arbeitet auch schon länger an Ideen, also wie der Cato, der Ältere, immer sagte, zum Schluss einer Rede, er betonte es immer, immer wieder, im Übrigen bin ich der Meinung, wir brauchen einen kostenlosen Trave-Rundweg dort. Er hat was anderes gesagt, er wollte, dass Karthago zerstört wird, aber das wollen wir nicht.
1: Alle diejenigen, die jetzt also auf Prival Bayside investiert haben, hätten schon gerne ein bisschen mehr Betrieb.
2: Ja, selbstverständlich, aber ich denke mal, auch die, die in Zukunft dort irgendwas anbieten wollen, wir haben ja neue Betreiber da hinten, ich bin jetzt auch Vorsitzender des Vereins dort mit der Ostseestation, unterstütze die Ostseestation, also ich kenne ja den Priwall noch, als da die alten Baracken standen und so. Also so lange bin ich auf dem Priwall, auch mit dem Schiff. Und da habe ich ja, ich will nicht sagen Kindheitserinnerung, das stimmt nicht, aber ich kenne es eben noch, als es vor 25 Jahren, wie es da aussah. Ja, das war alles auch schön und hatte Charme. Jetzt hat es auch Vor- und Nachteile. Und ich denke mal, dass wir mit einer vernünftigen Entwicklung auch, und das dürfen wir nicht vergessen, wir haben auch noch das Grundstück was von dem alten Krankenhaus, was jetzt in die Ausschreibung geht. Ja, da haben wir natürlich auch alle gemeinsam ein Interesse daran, dass wir das dort vernünftig entwickeln, sodass dort eben auch qualitativ hochwertiger Tourismus gepaart mit Lebensqualität für die Einwohner von Travemünde dort eben auch entwickelt werden kann.
1: Ja, jetzt kommen wir ja nochmal alle in die blöden Schlagzeilen und sind wieder die Deppen, wenn Mario Barth diese ganze Geschichte mit der Welt Ahoi nochmal so richtig durch den Kakao zieht. Das ist leicht durch den Kakao zu ziehen. Ich war wirklich auch bei der ersten Fahrt dabei mit Schnittchen und Nathalie Dorra und alles und dann Hurra und ich habe es mir nochmal angehört. Ich wünsche dem Schiff allzeit gute Fahrt, dass er das wirklich nur ein paar Meter zurückgelegt und so weiter und wie gesagt, im April Scherz habe ich ja neulich schon gesagt, man sollte es gleich zum Museum machen und für Schulklassen zur Besichtigung freigeben.
2: Genau, das wäre das erste Museumsschiff, was nicht einmal gefahren ist. Nein, Scherz beiseite, das ist natürlich leicht, sich darüber lustig zu machen und das ist der Beruf von Herrn Barth und deshalb ist er so, wie er ist. Kann man drüber lachen oder auch nicht? Also wir sind natürlich betroffen davon. Aber das macht ja keiner aus der Verwaltung oder aus der Region hier irgendwie freiwillig. Ja, also das ist ein Schiff, das ist absolut neu gewesen. Ich will das jetzt nicht in Schutz nehmen. Also ich hätte das auch schon anders gemacht. Also wenn ich jetzt persönlich die Möglichkeit gehabt hätte. Und ich als Unternehmer, ich bin ja mit solchen Dingen auch mal in meinem Leben konfrontiert worden. Wir hätten da sicherlich ganz anders agiert, als jetzt eine Verwaltung agieren kann überhaupt oder will oder möchte oder nicht in der Lage zu ist. Oder, also ich will das gar nicht so bewerten. Also der Bürgermeister hat da dran zu bleiben. Das heißt, die Stadtwerke haben da dran zu bleiben und haben dieses Problem zu lösen. Und wenn das überhaupt nicht funktioniert, ja, dann muss das irgendwann rückabgewickelt werden. Ja, das ist halt so.
1: Wir haben ja eine Parallele mit der Schleifähre dort in Missunde. Die wird ja immer regelmäßig im Schleswig-Holstein-Magazin bespielt. Und man sieht also dann wirklich dieses Ding, was dem Wind nicht standfällt, was nicht anlegen kann, was nicht ablegen kann, was zwischendurch immer mal wieder ausgeht. Ich glaube, im Moment ist gerade ein Probebetrieb, aber um Himmels Willen nicht mit dem LKW oder dem Bus.
2: Ja, das mögen Parallelen sein, aber wir haben da die Fährverbindung und wir hoffen natürlich, dass die E-Fähre bald fährt. Dann hilft sie, so hilft sie nicht. Man kann drüber lachen, aber eigentlich ist das traurig.
1: Und das ist ja auch so, wenn die Fähre an der Nordermole einmal kaputt wird, dann wird der Uralte rausgeholt, das wird nochmal angeworfen. Dann gibt es also irgendwann dann mal wieder 2 Wochen Barkasse.
2: Ja, stimme ich zu. Es gibt viele Dinge, die bewährt sind, die auch gut funktionieren und weiter sicherlich genutzt werden sollten. Aber heute zum Beispiel ein Beispiel. Wir werden heute die neue Hauptsatzung beschließen. Auch da gibt es viele Neuigkeiten drin. Wir haben neue Ausschüsse entwickelt. Das hat ein Jahr gedauert. Da war ich der Projektleiter und habe das in die Hand genommen. Und gemeinsam mit den Fraktionen haben wir eine Vorlage entwickelt, wie wir uns das vorstellen, dass wir neue Themen, die eben wichtig sind und nicht wie vor 20 Jahren, als die Hauptsatzung das letzte Mal angefasst wurde. Also wir werden Themen drin haben, das wird man vorhin vielleicht nachher vielleicht auch ein bisschen mitbekommen, die moderner sind. Ein Digitalbeirat zum Beispiel. Wir werden uns auch mit Sicherheitsthemen in den Ausschüssen in Zukunft beschäftigen. Wir haben einen moderneren Zuschnitt und das gehört auch dazu, dass auch eine Verwaltung sich natürlich weiterentwickeln muss.

0: Die Künstlergemeinschaft Travemünde, derzeit mit 15 Mitgliedern, besteht seit 2 Jahren. Besonderer Wert wird darauf gelegt, dass zwischen professionellen und Hobbykünstlern kein Unterschied gemacht wird. Klaus Splied befragte Inga Prasse, die erste Vorsitzende der Künstlergemeinschaft.
1: Was macht die Künstlergemeinschaft für dich aus? Warum ist es wichtig, dass sich Künstlerinnen und Künstler hier im Ort zusammenschließen?
2: Ja, vor allem Zusammenhalt macht die Künstlergemeinschaft aus und gemeinsames Engagement, mit dem wir bisher auch schon einige ganz besondere Ausstellungen auf die Beine stellen konnten und auch schon tolle Kunstprojekte umsetzen konnten.
1: Auf welche Weise sind eure Mitglieder künstlerisch aktiv?
2: Das ist tatsächlich ganz vielseitig bei uns. Das geht vom Fotografieren bis zum Malen.
1: Was steht für die Künstlergemeinschaft in diesem Jahr auf dem Programm? Und veranstaltet ihr auch Mitmachaktionen?
2: Also das Erste, was jetzt ansteht, ist vom 14. bis 16. Mai das Seebad Kulturfestival, wo wir mit einer Pop-up-Ausstellung dabei sein werden und auch gleichzeitig Workshops anbieten. Danach kommt die Galerie Hafenpanorama während der Travemünder Woche, wo wir diesmal wieder ganz besondere Gäste dabei haben werden, nämlich die Galerie Drei König mit Originalen von Picasso, Miro und Dalí. Und im Herbst und um die Weihnachtszeit herum sind noch Ausstellungen in der Villa Mare geplant. Außerdem haben wir auch einige gemeinnützige Projekte auf dem Zettel dieses Jahr, nämlich ein Kunst- und Musikprojekt mit der Musikhochschule Lübeck und auch ein Kinderbuch und ein Hörspiel, über das ich aber noch nicht so viel verraten darf.
1: Jetzt habe ich noch ein paar Fragen zu dir. Womit beschäftigst du dich künstlerisch?
2: Ich male vor allem ausdrucksstarke Porträts, vor allem von Kindern, mit denen ich auch in Kinderkunstprojekten immer wieder gern zusammenarbeite. Und außerdem schreibe ich auch Kinderbücher.
1: Wie bist du zur Kunst gekommen? Gab es einen Moment, der alles ausgelöst hat?
2: Ich habe tatsächlich schon immer sehr viel gemalt und auch geschrieben und habe dann aber nach der Geburt meines Sohnes angefangen, ihn zu porträtieren. Und Porträtmalerei war für mich eigentlich immer die Königsdisziplin, die mir bis dato auch nie geglückt ist. Aber danach habe ich mich genau darauf festgelegt.
1: Erzähl ein bisschen was zu deinem bisherigen künstlerischen Weg. Wo hast du schon überall ausgestellt? Was ist dir besonders in Erinnerung geblieben? Und was waren besondere Höhepunkte für dich?
2: Also ich habe bis jetzt in Deutschland, der Schweiz und in Venedig ausgestellt, was für mich auch eine ganz besondere Ausstellung war. Aber was wirklich Besonderes für mich wird immer sein, dass mein allererstes Ölgemälde, was wirklich groß war, in der Schweiz auf der Swiss Art Expo ausgezeichnet wurde. Da bin ich nämlich Halbfinalistin geworden.
1: Woran arbeitest du momentan?
2: Ich arbeite momentan daran, meine Porträts ein bisschen abstrakter zu gestalten, ohne dass sie ihren Ausdruck verlieren, und experimentiere da auch mit einigen Farbkombinationen herum, mit denen ich so noch nicht gearbeitet habe.
1: Wie entsteht ein Werk bei dir? Geplant oder aus dem Moment heraus?
2: Das entsteht bei mir immer sehr geplant. Ich lege vorher eine genaue Skizze an, messe auch sehr viel nach, damit alles passt, weil bei einem Porträt, wo ich wirklich einen Menschen wiedergeben möchte, muss einfach alles passen und stimmen.
1: Was ist dir bei deiner Arbeit technisch, inhaltlich bzw. emotional besonders wichtig?
2: Also mir ist wichtig, dass der Ausdruck und die Ausstrahlung erhalten bleibt, die jeder Mensch so individuell hat. Ich möchte einfach, dass ein Mensch so natürlich aussieht, wie er eben auch ist, und einfach auch seinen Strahlen behält.
1: Was sollen Menschen beim Betrachten deiner Bilder spüren oder mitnehmen?
2: Ich möchte, dass sie spüren, wie besonders wir alle sind, dass jeder einzigartig ist, und genau das hoffe ich mitgeben zu können.

0: 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Ausgewählt, bearbeitet und erzählt von Dieter Nickel.
1: Folge 9: Die kleinen Leute von Swabido. Ein Märchen aus Irland erzählt von einem Ort namens Swabido. Dort lebten Leute, die waren sehr glücklich. Immer wenn sie sich begrüßten, überreichten sie sich gegenseitig kleine, warme, weiche Pelzchen, von denen jeder immer genug hatte, weil der, der sie verschenkte, sofort wieder welche geschenkt bekam. Ein warmes Pelzchen zu verschenken bedeutete: Ich mag dich. Es zauberte allen ein Lächeln ins Gesicht. Außerhalb des Ortes lebte ein einsamer Kobold. Ihm war diese Pelzchenschenkerei ein Dorn im Auge. Und eines Tages sprach er einen, der ihm gerade ein Pelzchen schenken wollte, an, nahm ihn zur Seite, legte ihm seinen Arm um die Schulter und flüsterte: Nimm dich in Acht. Wenn du weiterhin so großzügig die Pelzchen verschenkst, hast du bald keine mehr. Das war natürlich vollkommen falsch gerechnet. Doch kaum hatte der Kobold den verdutzten kleinen Mann stehen lassen, kam sein Freund vorbei und schenkte ihm ein Pelzchen. Aber der Beschenkte reagierte nicht wie bisher. Er packte das Pelzchen ein und sagte: Lieber Freund, ich will dir einen Rat geben. Verschenke deine Pelzchen nicht zu großzügig. Bald gaben sich immer mehr diesen Rat. Pelzchen wurden nur noch an allerbeste Freunde verschenkt. Jeder hütete sie wie einen Schatz. Sie wurden zu Hause eingeschlossen, und wer mit Pelzchen unterwegs war, musste sogar damit rechnen, überfallen und beraubt zu werden. Erst nach langer, langer Zeit begannen einige kleine Leute wieder, wie früher, die Pelzchen zu tauschen. Und sie merkten auch bald, dass ihnen die Pelzchen nicht ausgingen und dass sich Beschenkte wie auch Schenkende darüber freuten. Sie konnten wieder lächeln, auch wenn Traurigkeit und Missgunst nie mehr ganz aus ihren Herzen verschwanden.

Wir verabschieden uns heute von Ihnen und hoffen, dass unsere Beiträge für Sie spannend waren. In der nächsten Sendung haben wir folgende Themen für Sie vorbereitet. Eröffnung der Windart. Hierbei handelt es sich um eine Skulpturenausstellung. Anbaden in Travemünde, eine Gaudi für Jung und Alt. Ein großer Flohmarkt im Brückmanngarten. Dort ist für jeden etwas dabei. Neues aus dem Ortsrat. Travemünde, das Drei-Säulen-Konzept. Was macht eigentlich ein Hafenmeister? Besonders hinweisen möchten wir auf ein Musical der Travemünder Stadtschule. Aufgeführt wird das Musical Peter Pan. Ein unvergesslicher Abend erwartet Sie. Wo? In der Stadtschule Travemünde. Wann? Am 7., 8. und 9. Mai. Jeweils Beginn um 18 Uhr. Wenn Sie Lust und Zeit haben, schauen Sie gerne vorbei. Die jungen Künstler freuen sich auf Ihr Kommen. Das war unsere 479. Sendung, die wiederholt wird am Donnerstag um 10 Uhr.

0: Verantwortlich für diese Sendung war Fritz Tölzner.
1: Verantwortlich für die folgende Sendung ist Niklaus Fischer-Brüggemann aus Stockelsdorf.
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0: Hallo und herzlich willkommen zu einer neuen Ausgabe von Hinhören hier auf Lübeck FM. Schön, dass Sie wieder eingeschaltet haben. Das war eben ein Titel von Omar Sosa und der NDR Big Band. Aber erstmal sagen wir richtig guten Tag. Durch die Sendung führen Sie.
1: Ja, Volkmar Kuhnt aus Ahrensbök.
0: Und Nikolaus Fischer-Brüggemann aus Stockelsdorf. Thema heute ist, Volkmar.
1: Ja, wie man dem ersten Stück vielleicht schon anhören konnte, es geht heute um Big Band bzw. große Besetzungen. Und da geht es, glaube ich, ein bisschen auch wieder kreuz und quer, allerdings unter diesem Motto.
0: Wir haben unterschiedliche CDs eingebracht. Das eben war eben die berühmte NDR Big Band, wie schon gesagt. Und diese Scheibe hat auch einen Preis gewonnen. Und ja, die ist spannend. Sie ist nicht ganz glatt, finde ich, von vorne bis hinten, sondern es sind auch so Reibungspunkte drin.
1: Das
0: ist
1: ja
0: man kann nicht alles so nebenbei hören wie bei manchen.
1: Nee, das stimmt. Ja, das stimmt. Man muss schon sich drauf einlassen auf die CD. Genau. Und du sagtest ja gerade, Omar Sosa kommt auch in diesem Jahr wieder zu Jazz Baltica.
0: Ja. Er wird wieder bei Jazz Baltica auftreten. Das wird ein bisschen elektronischer werden. Ich habe jetzt nicht im Kopf, mit wem er zusammenspielt. Können wir vielleicht nochmal nachliefern. Und natürlich wird auch die NDR Big Band wieder auf Jazz Baltica auftreten. Zwei tolle Acts, ohne Zweifel. Gleichzeitig bin ich so ein kleines bisschen enttäuscht, weil wirklich wieder viel Altbekanntes am Start ist und nicht so viel Neues. Und das Neue aber tatsächlich eher im freien Programm. Ich habe mir auch nur eine Karte besorgt für das Abschlusskonzert von den großen vier, also Wolny und Nils Landgren, Danielsson, Hafner und dann kommen noch ein paar dazu.
1: Das ist das Abschlusskonzert in Timmendorfer Schrand, ne?
0: Das ist das Abschlusskonzert. Dann treten die danach aber nochmal entweder wahrscheinlich drinnen auf, nochmal mit so ein paar Leuten und jammen nochmal ganz zum Schluss.
1: Das gibt aber noch ein ganz abschließendes Konzert von Jazz Baltica in Eutin. Im September, da tritt dann Landgren mit Funk Unit auf. Und das findet auch im Rahmen von Jazz Baltica statt, auf der Seebühne.
0: Der Seebühne. Das haben Sie vielleicht mitgekriegt, liebe Hörerinnen und Hörer. Die Seebühne ist ja kurz vorm Scheitern gewesen, obwohl sie gerade erst neu mit viel Geld erbaut wurde. Und glücklicherweise hat sich das Schleswig-Holstein Musikfestival bereit erklärt, jetzt die nächsten 3 Jahre dafür zu sorgen, dass es dort immer wieder Programm gibt. Das finde ich schön, weil das ein ganz toller Veranstaltungsort ist.
1: Genau.
0: So, von einer Big Band zur nächsten. Die nächste ist nicht ganz so bekannt. Das sind die Swing Credibles. Hast du die schon mal gehört?
1: Nee, die kenne ich nicht.
0: Das ist die Big Band der Kölner Musikhochschule. Und da kann man ja vielleicht denken, naja, okay, das sind Auszubildende, alles nicht so ganz toll oder da ist noch viel Luft nach oben oder. Mhm. Also, wenn man mit ein paar Vorurteilen rangeht, ich war auch gespannt. Sagen wir es mal so, ich war gespannt, als ich habe sie geschenkt bekommen, die CD, was das wohl sein wird. Und ich muss sagen, ich war begeistert, als ich dann reingehört habe. Das sind ganz viele tolle Titel. Die CD ist erschienen zum 20-jährigen Bestehen und hat, einen Moment, habe ich es richtig im Kopf? Ja, 12 Titel. Und wir hören jetzt einfach einen Klassiker und der heißt Fragile. Und muss mal gucken, da habe ich es hingelegt.

0: Ja, so habe ich Fragile noch nie gehört. Ziemlich schmissig, finde ich. Das Original ist ja doch eher getragen. Und da ist richtig fetziger Sound dabei. Tolle Bläsersätze überhaupt. In der gesamten CD immer wunderschöne Bläsersätze. Dabei viele Grüße an Jannis Mintel, der hat mitgespielt. Der Sohn von Freunden. Und ich finde, die haben das ganz toll gemacht. Auch tolle Arrangements, die nicht langweilig werden. Das finde ich das Besondere.
1: Na, das ist der Nachwuchs, ne?
0: Ja, aber...
1: Das ist der Nachwuchs.
0: Das finde ich toll. Ja, also ich finde das wirklich klasse, weil ich habe schon auch CDs so aus so einem Dunstkreis gehört von anderen Musikhochschulen oder jungen Bands. Die waren schön und ja, und nett. Und das ist mehr, das ist eindeutig mehr. Also wer sie kaufen möchte, The Swingcredibles, This Generation. So ist der Titel der CD und das ist die Big Band der Uni Köln unter der Leitung von Johannes Nink.
1: Ist die denn im Handel oder muss man die irgendwie direkt bestellen bei der Hochschule?
0: Das ist eine gute Frage. Das weiß ich tatsächlich nicht. Wahrscheinlich muss man sie zur Not direkt bestellen, aber vielleicht gibt es sie ja irgendwo im Handel. Das habe ich noch nicht versucht herauszufinden.
1: Ja. Naja, ja, schön.
0: Schön.
1: So, nun zu einem Musiker, den ich... ja, besonders mag, Richard Bona, ein afrikanischer Bassist. Und ich habe hier eine Live-Aufnahme von den 36. Leverkusener Jazztagen. Das war 2015. Da trat Richard Bona zusammen mit der WDR Big Band auf, unter der Leitung von Vince Mendoza. Und wir hören das Eröffnungsstück mit dem Namen Shiva Mantra.

0: Sendung der Jazz, Leverkusener Jazztagen. Das war nicht so gedacht, sondern wir starten jetzt mit diesem Stück.
1: Und jetzt direkt, ja, einblenden.
0: Ja, einblenden, genau.
1: Okay.

0: Ja, soweit Richard Bohner. Ein sehr hörenswertes Konzert, was es aber, glaube ich, gar nicht auf CD oder als Mitschnitt gibt, sondern man kann das nur sehen, wenn man in die Mediathek geht.
1: Und da hast du dir die Tonspur mal runtergeholt.
0: So ist es.
1: Um das hier mal vorzustellen.
0: Genau. Na,
1: sehr schön. Prima. Wir kommen zur nächsten Scheibe. Die habe ich vor langer, langer Zeit schon mal auf Hinhören angespielt. Das ist die American Navy Band. Nicht American, Armenian. Armenian Navy Band.
0: Wollte du gerade sagen, das kommt mir bekannt vor, das
1: Cover. Ja, mit Conducted by Arto Tunçboyacyan. Ich hoffe, ich habe den Herrn richtig ausgesprochen. Ein großartiger Musiker. Der hat mehrere andere Musikerinnen und Musiker zusammengebracht und nennt seine Musik Avantgarde Folk. Also so ein bisschen Folk und Jazz und alles zusammen im großen Melting Pot. Mal ruhiger, mal balkanesk und mal ein bisschen jazziger, ein bisschen schmissiger. Und ich habe länger hin und her gehüpft und habe geguckt, welches Stück spiele ich denn und ach, gerade war so ein guter Rhythmus und da habe ich gedacht, ich spiele mal Let's Have Fun at the Border. Das ist ein leicht politischer Titel. Bei Armenien muss ich auch immer dran denken. Es gibt ja ein Land, das heißt ganz ähnlich, das heißt Albanien. Armenien hat überhaupt keinen Zugang zum Meer, im Gegensatz zu Albanien. Und bei Albanien muss ich immer an Wag the Dog denken. Hast du den Film mal gesehen, Volkmar?
0: Nee. Ich kenne den Titel, aber den Film habe ich nicht gesehen.
1: Also, liebe Hörerinnen und Hörer, ein äußerst empfehlenswerter Film. Wag the Dog mit Robert De Niro und Dustin Hoffman und ein paar mehr bekannten Schauspielern und Schauspielerinnen. Ein Film, der leider ein bisschen das jetzige Szenario vorwegnimmt. Ich meine, es war damals auch schon ähnlich. Es spielt ein bisschen auf die Geschichte mit Clinton und der Praktikantin an. Und in dem Film gibt es einen amerikanischen Präsidenten, der hat wegen einer ähnlichen Geschichte Probleme. Die Wahlen stehen bevor und dann hat er aber einen Mann für alle Fälle und der sagt, wir müssen halt Krieg führen. Okay, dann führen sie Krieg gegen Albanien, weil das in den USA niemand kennt. Aber da sie das nicht wirklich machen wollen, holen sie einen ganz berühmten Regisseur, der alles inszeniert. Und dann werden lauter Schnipsel gebracht und tatsächlich das Heroische siegt, die Umfragewerte des Präsidenten steigen, die Wahlen sind gesichert. Dummerweise will nur der Regisseur am Schluss in den Credits auftauchen. Damit würde das natürlich auffliegen, dass das alles gespielt ist und dass da nichts davon wahr ist. Und da wird dann von dem Spezialisten eine andere Lösung gefunden, dass er nicht mehr auftauchen kann. Das ist vielleicht noch die etwas smartere Version von dem, was aktuell passiert, ganz abgesehen davon, dass die USA zu einer Autokratie umgebaut wird und immer mehr von den Grundrechten der USA verloren gehen. Also viele sogenannte Amendments werden nicht mehr eingehalten, es wird ständig gegen Gesetze verstoßen. Und es geht immer weiter in Richtung Gleichschaltung. Hoffen wir mal, dass Armenien dies nicht droht. Und wir wollen den Titel spielen. Let's have fun at the border.

0: Die Armenian Navy Band mit dem Album New Apricot unter der Leitung von Arthur Tunch Boyacin. Eine CD von 2000. Und wir wenden uns jetzt zu.
1: Ja, ich habe nochmal ein Stück mitgebracht von einer Gruppe, die ich öfter hier in der Sendung vorstelle oder vorgestellt habe, Oregon. Und ich habe unter anderem daran gedacht, dass ja Oregon existiert ja nicht mehr als Band, und im Januar ist der Kopf der Band, Ralph Towner, verstorben, der Gitarrist und Pianist der Gruppe. Und deswegen dachte ich, das passt ganz gut heute in die Sendung. Einmal Oregon mit großer Konzert, mit großer Orchesterbesetzung vorzustellen oder zu spielen und gleichzeitig nochmal daran zu erinnern, dass Ralph Towner, einer der ganz großen Gitarristen, verstorben ist.
0: Er ist fast 86 Jahre alt geworden. Er hat mal in Lübeck konzertiert, in St. Petri, da hat er ein Solokonzert gegeben. Das war sehr, sehr schön. Trotz der schweren Akustik ein ganz tolles Konzert. Und ich habe ihn zuletzt, glaube ich, beim NDR gesehen mit Oregon. Ja, da habe ich ihn zuletzt gesehen. Wo hast du ihn zuletzt gesehen?
1: Ich glaube, das war auch in St. Petri. Da war ich auch.
0: Da warst du auch bei dem Konzert?
1: Ja.
0: Ja, ein wunderbarer Musiker, ein sehr warmherziger Mensch. Ich finde, bei ihm kann man ganz deutlich sagen, er hat durch seine Musik gesprochen. Er hat sonst nicht viel Aufhebens um seine Person gemacht. Und
1: er wird ja auch so beschrieben. Also seine Musik wird ja auch so beschrieben, dass er ein Geschichtenerzähler war auf den Instrumenten.
0: Und jetzt müssen wir kurz einen kleinen Abzweig machen, denn Marilyn Mazur ist auch gestorben. Das habe ich auch erst vor kurzem erfahren. Mhm. Gerade mal mit 70 Jahren.
1: Das habe ich nicht mitgekriegt.
0: Ja, da war ich auch entsetzt, als ich das gehört habe. Mhm. Ja, auch eine wunderbare Jazzmusikerin, ganz tolle Percussionistin. Ich kenne sie nur aus den Konzerten mit Jan Garbarek. Ich habe sie einmal in einer anderen Besetzung auch beim NDR gehört.
1: Mhm.
0: Ja, eine ganz tolle Frau, also sehr ausdrucksstark, auch als Persönlichkeit. Ja, es ist ein Stück Trauer in diesem Fall, auch bei Ralph Towner. So,
1: Wir hören jetzt von Oregon, von einer Aufnahme, die aus 1999 hat Oregon in Moskau mit dem Tchaikovsky Symphony Orchester zusammengespielt, also viele Stücke eingespielt, sogar ein Stück, was das nennt sich Freeform Piece mit dem Orchester, ganz interessant.
0: Damals war das noch möglich.
1: Ja, damals war das noch möglich. Ja, deswegen sage ich, es war 1999, das ist lange her. Eine sehr schöne Doppel-CD, tolle Aufnahmen. Und wir hören jetzt so einen Oregon-Klassiker, arrangiert für Band und Orchester, Waterwheel.

0: Ja, soweit Oregon mit Ralph Towner. Also ich bedauere sehr, dass es diese Gruppe nicht mehr gibt, aber das Schöne ist, dass sie eine Unmenge von Aufnahmen hinterlassen haben. Das heißt, man kann sich immer wieder reinhören, sowohl in ganz alte Aufnahmen als auch in neuere Aufnahmen. Das passt immer gut und ich finde, das ist, man entdeckt immer wieder was Neues.
1: Weil sie auch so vielfältig sind, finde ich.
0: Sind vielfältig und ich finde, auch diese Aufnahme hier mit Orchesterzeit zeigt auch, wie groß die Spannbreite der Kompositionen sind.
1: Wunderschön. Wir kommen jetzt, das war ja eben eigentlich auch schon ein bisschen ungewöhnlich, wobei sowas haben wir teilweise schon gespielt. Auch von der Doppel-CD hast du auch schon mal ein Stück gespielt,
0: ja,
1: das
0: ich
1: erinnere
0: glaub, ja.
1: ich mich. Und wir kommen jetzt zu etwas Ungewöhnlichem, nämlich Vokalmusik, aber die CD habe ich hier schon mal vorgestellt, auf Hinhören. Das war vor zwei Ausgaben, die vorletzte Ausgabe, da hatte ich die Kompositorin und Arrangeurin Julia H.M. Diederich hier interviewen dürfen in der Sendung. Es war eine sehr schöne Sendung und sie hat ihre neueste CD Movie Sinfonica vorgestellt von der Truppe Arco Sinfonica, die zusammen mit dem German Pops Orchestra, Christian Randalu, Wim de Vries und Mitgliedern des Staatsopernchors Stuttgart eine ganz spannende CD aufgenommen haben, die wie ein innerer Film abläuft und die ganz viele persönliche Momente der Regisseurin, kann ich schon fast sagen, also der Urheberin Julia H.M. Diederich widerspiegelt. Und das folgende Stück von Movie Sinfonica heißt Aria.

0: Na, das ist ja fast episch, ne?
1: Ja, das muss man sagen.
0: Die Aria aus Movie Symphonica von Arco Symphonica. Und jetzt der Behemoth.
1: Jetzt kommen wir zu einem Jazz-Trio, das gemeinsam mit der Frankfurt Radio Big Band eine CD eingespielt hat. Das Trio heißt Phronesis und besteht aus drei Herren. Einmal aus dem dänischen Jazzbassisten Jasper Højby, dem britischen Pianisten Ivo Niemi und dem schwedischen Schlagzeuger Anton Eger. Also eine bunt gemischte Truppe, die sehr viel musikalische internationale Erfahrung hatte. Die Gruppe gibt es meines Wissens seit 2020 nicht mehr. Die Gruppe hat damals angekündigt, eine längere Schaffenspause einzulegen, damit die Musiker ihren eigenen Konzepten oder Stilen nachkommen können. Also Phronesis hat mehrere CDs auf den Markt gebracht und diese Einspielung hier ist von 2017 zusammen, wie gesagt, mit der Frankfurt Radio Big Band und wir hören das Stück Okay Chorale.

0: Sehr schön.
1: Ja. Ich glaube, die hatte ich noch nie dabei. Nee,
0: die hast du noch nie dabei gehabt. Ganz genau. Toll.
1: Gibt immer wieder mal was Neues.
0: Ja. Und der Titel der CD heißt The Behemoth. Und ich habe eben mal ein bisschen nachgegoogelt, weil es war mir irgendwie vertraut, dass das so eine ganz besondere Figur ist. Und ich habe jetzt eben herausgefunden, dass das eine der ersten Lebewesen war, die Gott laut jüdischer Vorstellung erschaffen hat. Ein unheimlich starkes Landtier, was alles konnte und Kraft ohne Ende hatte.
1: Na, schau an.
0: Ja, ja, was es alles gibt.
1: So, die Zeit
0: ist. Die Zeit rennt und rennt. Wir verabschieden uns und wir sagen noch Protesttag für Menschen mit Beeinträchtigungen am 7.5. hier in Lübeck. Genau. Tschüss sagen.
1: Ja, Volkmar Kuhnt aus Ahrensbürg.
0: Und Niklaus Fischer-Brüggemann aus Stockelsdorf. Bis zum nächsten Mal.

Es sind noch Lieder da. Ursprünglich hatten Björn und Benny Fernando für das Soloalbum von Frida aus dem Jahr 1975 geschrieben. Während Frida das Lied in der schwedischen Fassung sang, nahm die Band es in einer englischen Fassung auf. Der Song, der von einer lange zurückliegenden Sternennacht handelt und im Grunde ein Antikriegslied ist, wurde ein weiterer Nummer-1-Hit für ABBA. Die Geschichte mexikanischer Freiheitskämpfer. Eigentlich sollte es nur ein ganz normales Liebeslied werden, aber Björn fand das irgendwie zu banal. Eines schönen Abends saß er auf der Veranda seines Sommerhauses, schaute in den Sternenhimmel und da hatte er die Idee zu dieser Textzeile. There was something in the air tonight, the stars were bright, Fernando. They were shining there for you and me, for liberty, Fernando. Und so wurde aus der Liebesgeschichte die Geschichte zweier mexikanischer Freiheitskämpfer, die im 19. Jahrhundert nachts an einem Lagerfeuer am Rio Grande sitzen und über ihre Taten nachdenken. Fernando spielt dabei Gitarre. Ein Nummer-1-Hit, auch in Mexiko. Das hatte was und war ein schöner Kontrast zum lustigen Vorgängerhit Mamma Mia. Die Rechnung ging auf. Mit mehr als 10 Millionen verkauften Platten wurde Fernando ABBAs kommerziell erfolgreichste Single und landete in vielen Ländern auf Platz 1, darunter auch in Mexiko. 2 Jahre nach ihrem grandiosen Sieg beim Grand Prix waren aus Björn, Benny, Agneta und Frida endgültig Weltstars geworden. Fernando ist ein männlicher Vorname spanischer und portugiesischer Herkunft. Er stammt vom germanischen Namen Ferdinand ab und bedeutet so viel wie Abenteurer oder kühner Reisender. Dieser Name kann einem Baby helfen, seine abenteuerlustige Seite zu entdecken.

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0: Ich würde dich gern besuchen von Unheilig aus dem Album Von Mensch zu Mensch von 2016 ist eine emotionale Ballade über Abschied, Verlust und die Sehnsucht nach einem verstorbenen, geliebten Menschen. Der Graf drückt den Wunsch aus, einen geliebten Menschen noch einmal für einen Tag zu treffen, um Nähe zu spüren.
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Zarte Streicher und behutsames Piano öffnen das Herz für direkt aus dem Leben gegriffenen Zeilen wie »Ich lass für dich das Licht an, obwohl's mir zu hell ist. 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

0: Hallo, Baby.
1: Alles okay?
2: Ja.
1: Ich habe mir 1000 Sachen zurechtgelegt, habe die alle vergessen. Naja, bist mein Mädchen. Du weißt, was jetzt kommt, ne? Okay. Na dann. Du musst mir eigentlich nur eine Frage beantworten. Ob du meine Frau werden willst?
2: Ja. Ja.

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2: Und hier kommt das Zuhörvergnügen des Monats. Lassen Sie bitte mal kurzfristig alle nicht sicherheitsrelevanten Tätigkeiten ruhen. Am besten setzen Sie sich, öffnen Sie Ihre Seele, Ihr Herz und bitte sehr auch Ihr Ohr für das folgende Lied.
3: Die Leute fragen uns dann immer, sag mal, wie kommt ihr eigentlich auf diese Texte? Und andere Leute erzählen dann, ja, meine Songs fallen mir unter die Dusche ein oder sonst was. Wir gehen einfach jede Woche einkaufen, das ist einfach notwendig. Und ja, da trifft man dann manchmal sogar auch Elvis Presley.
4: Und um die Illusion zu komplettieren, werde ich meine Frisur dementsprechend ummodellieren.
3: Vor allem für die Radio-Zuhörer ist das total interessant.
4: Geht an euch an die Frisur zu Hause. Ich habe jetzt eine mega geile Frisur.
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1: Ich teile die Bühne jetzt ja schon ziemlich lange mit Philipp, aber ich bin immer wieder geflasht, wie unheimlich geil seine Songs sind. Ladies, mach mal ein bisschen Lärm für Philipp Kasboch hier. Unglaublich.
2: Und Applaus für den großartigen Onkel Hanke aus B.
1: Zusammen Rise Against the Spülmaschine. Wenn ihr uns mal wieder seht, kommt gerne vorbei. Wir machen das auch über Stunden hinweg und hören nicht auf. Und manchmal wird es dann auch ganz witzig.
3: Im Jahr 2020 hat Johannes Oerding in der Bar Kleiner Donner in Hamburg seinen Song »Wenn du gehst« gesungen. Es war eine Songpoeten-Session, in der dieses Lied in Akustikversion aufgenommen wurde.

0: nach seinem sprachwitzigen Online-Projekt mit Zungenbrechern wie Barbaras Rhabarberba, ist Bodo Wartke zu einem weltweiten Social-Media-Star geworden. Nach einer fünffachen Schädelfraktur infolge eines Snowboard-Unfalls, die ohne Folge geschehen geblieben sei, trete er aber kürzer. Wartke lebt in Berlin-Kreuzberg und ist seit 2016 Vater eines Sohnes. Freuen Sie sich jetzt auf sein Liebeslied ohne Fleidefähne.
1: Ich darf noch einen Titel vorstellen aus meinem ganz neuen Programm, was im Dezember Premiere haben wird. Sie hören das Lied quasi heute schon als exklusive Sneak Preview. Das ist ein Lied, was man auch prima mitsingen kann, selbst wenn man es gar nicht kennt. Ja, also weder die Melodie noch den Text. Das Einzige, was man können muss, ist zählen von 1 bis 15. Ja, also Sie sagen im Grunde alle Zahlen von 1 bis 15. Und immer dann, wenn ich so ein dezentes Kopfnicken in Ihre Richtung mache. Ja, wir üben das mal, nur die ersten Zahlen von 1 bis 4. A. Hervorragend. Ah, das war zu spät von mir. Ja, nochmal. Ah, genau. Sensationell. Wir können sofort anfangen. Ich bin total gebannt von deiner Einzigartigkeit. Du bist die Frau, die in mir jeden Fall zerstreut. Ich hoffe, du verzeihst mir meine Feistigkeit, wenn ich sage, deine Augen sind wie ein Saar, so tief und weit. Das hat leider auch dein Ehemann gehört und hat sich offenbart, was daran gestört. Denn er machte daraufhin uns beiden eine Szene, das kostete mich leider zwei Fneidefähne. Ich verlief den V-Platt hin und fand und fuhr erst mal nach Leipzig im sächsischen Lande. Ich finde, dass ihr Mann nachteiligt, sie benachteiligt. Ich wär mit ihr so viel samer, weil ich ein absoluter Frauenversteher bin und hoffe sehr, zu mir zieht es sie eher hin. Spürst du nicht, wie heiß in mir die Flamme brennt? Was sagst du, du hast dich von deinem Mann getrennt? Ich höre dich, ich hab jetzt einen Säuseln. Doch wieder ein, bei dem sich mir die Nägel kräuseln. Wie kann es sein, dass so eine schöne Elfe wie du es stets mit solchen Schafspelzen versucht? Schafspelzwölfe. Jetzt schlägt es aber. Ja, kannst du nicht seine unzulänglich. Nein, Quatsch, mein Fehler. Gleich kannst du nicht seine Unzulänglichkeit sehen und dass ich mich nach dir unbeirrt sehen, wenn wir uns zu zweit oder zu dritt oder zu... Genau. Ich hoffe, du wirst es mir nicht krumm nehmen, wenn ich ihm sag, er solle mit dir besser umgehen, weil ich das nicht länger hinnehme. Jetzt fehlen mir nicht mehr zwei, sondern gleich
2: 15.
1: Wunderbar. Vielen Dank.
0: Ghostbusters ist ein Lied des US-amerikanischen Musikers Ray Parker Jr. aus dem Jahr 1984. Es ist das Titellied des Filmes Ghostbusters, Die Geisterjäger. Der berühmte Titelsong von Ray Parker Jr. erschien im Jahre 1984. Er wurde als Teil des Soundtracks zum gleichnamigen Film am 8. Juni 1984 veröffentlicht und erreichte Platz 1 der US-Charts.

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70 Männer, keiner kann singen, you will love it. Gegründet nach einer Bier- und Karaoke-getränkten Nacht in der legendären Thai-Oase von Max Michel und Fleming Pink, wurde aus einem Haufen zusammengewürfelter Freunde und Freundesfreunde über die Jahre ein unzertrennliches Team. Die Hamburger Goldkehlchen ist ein Männerchor in Hamburg mit rund 70 Mitgliedern. Die Männer sind zwischen 20 und 45 Jahre alt. Musikalisches Talent ist keine Voraussetzung für die Mitgliedschaft. Ihr Motto lautet: 70 Männer, keiner kann singen, das wird dir gefallen. Freuen Sie sich jetzt auf das Lied Moin Moin Hamburg.

Killick ist ein Song der irischen Band Kingfisher. Hier die Übersetzung des irischen Liedtextes ins Deutsche. Von den Wäldern von Glenmore zum Fluss Dissor, aus den Armen meiner Mutter in das ewig reine Land. 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

Max Giesinger ist ein deutscher Sänger, Songwriter und Musikproduzent. Im Februar 2012 belegte er in der ersten Staffel der Gesangscasting-Show The Voice of Germany den 4. Platz. Giesinger ist laut aktuellen Berichten von Ende 2085 Single. Der Sänger, der sein Privatleben weitgehend aus der Öffentlichkeit heraushält, betonte in Interviews, sich zunächst auf Selbstliebe konzentrieren zu wollen, nachdem er zuvor über eine längere Phase als Single sprach. Freuen Sie sich jetzt auf das Lied »Wenn sie tanzt«.

Das Lied von der Lorelei ist ein Gedicht von Heinrich Heine aus dem Jahr 1824, das in einer Liedfassung Friedrich Silchers anhaltende Verbreitung fand.

0: Das war's für diesmal mit Ihrer Sendung Es sind noch Lieder da. Die neuen Sendungen werden stets am ersten Dienstag eines jeden Monats von 19 bis 20 Uhr ausgestrahlt. Wenn Ihnen die Sendung gefallen hat, können Sie eine Wiederholung an jeden dritten Dienstag des Monats ebenfalls ab 19 Uhr hören. Außerdem jeden Samstagmorgen ab 9 Uhr im Wechsel mit der Sendung Ansonsten verlorene Worte. Aus dem Liederstudio des Lübeck FM, des offenen Kanals Lübeck, verabschiedet sich Manfred Willner, der auch die Verantwortung für diese Sendung hat. Hören Sie immer ganz genau hin, bleiben Sie wach, bleiben Sie gesund und bleiben Sie uns gewogen.
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2: 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Shakira ist seit 1996 all öfter in das südamerikanische Land abtreten und kann auch perfekt Portugiesisch schnacken. 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Für die Konzerte werden binnen wenige Stunden mehr als 500.000 Tickets verkauft. Ob das wiedere Termine in Europa oder sogar in Deutschland geben wird, das ist nicht bekannt. Ähnliche Konzerte wie das von Shakira wird in Rio noch bis Minz 2028 jährlich in der Mai stattfinden. Das bliff also spannend, welche Weltstars die Stadtverwaltung von Rio in den nächsten Jahren noch organisieren wird. Und damit ihr hier in Norddeutschland auch in Betten Musik von der Lateinamerikanerin ob die Ohren kriegt, hören ihr nur ihr Song, mit dieser 2001 ihr engelsprachige Durchbruch geschafft hat.

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2: 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Da könnt ihr übrigens auch noch ein detaillierte Vorstellen mit Bild von den Kandidatinnen und Kandidaten sehen. Klickt doch gern mal rein auf unsere Internetseite.

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Das Wetter für morgen, Mitteweg des 6. 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An Mitteweg bi in Mischen und Sinn und Wolken forken durch. Zwischen Elf und Lübecker Bucht wolkig bit stark bedeckt und tiet wie's Regen. Höchstwerten 12 Grad in Müssen bit 15 Grad ob hellwarm. Schwack bit mortig, an de Küsten mortig bit frisch, also böig Wind, meist tiet's ut nordöstliche Richt. De wiederen Wetterutsichten. An Donnerstag Sinn und Wolken in Wessel. In Norden tun Deel hell und zumeist röch, bloß hier und da mal in Schur. In Süden bi mehr Wolken stehen wie's in Betten Regen. Höchstwerten dörtein bit 15 Grad. Schwack bit mortig an der Ostsee lauter böig, abfrischend Nordost bit Ostwind.

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So, seid recht herzlich begrüßt zu Feelings Begin. Ja, heute kommt, wie letzte Woche schon angekündigt, die zweite Auflage von Frank Zappa. Und jetzt kommt ein richtig kurioser Titel, der heißt Wind Up Working in a Gas Station.

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So, das Album ist durchgespielt, komplett. Und jetzt kommen noch drei Titel vom vorherigen Album, also von der letzten Sendung, letzte Woche. Und da kommt das erste Stück so, das heißt Tell Me You Love Me.

Ja, das war ja eine tolle Abschlusshymne sozusagen, aber es ist noch nicht das letzte Stück. Das letzte Stück kommt jetzt erst. Das heißt, Pick Me, I'm Clean.

0: So, das war Frank Zappa in voller Ausdehnung mit allem, was dazugehört. Und ich freue mich jetzt schon, euch im Grunde genommen jetzt darauf vorzubereiten, dass übernächste Sendung dann 6 Sendungen lang das absolute Nonplusultra von Led Zeppelin von mir gespielt wird, von Led Zeppelin. It's called Led Zeppelin. It's called Jimmy Page, John Bonham, Robert Plant und John Paul Jones. Und da geht richtig die Post ab, da kommt total seltenes Material zum Zuge, was ich mir also sozusagen früher erstanden habe, weil ich ja so ein Zeppelin-Fan bin, das wisst ihr ja auch wahrscheinlich. Und ihr wisst ja, The Guitar's on my mind, das ist immer noch mein Wahlspruch. Und der kommt dann natürlich dann richtig zum Zug. Und ich werde ganz altes Material spielen von Zeppelin und dann noch das letzte, was noch so zu beziehen war für mich. Aber das kennt er wahrscheinlich auch. Als Zeppelin-Fans kennt er das natürlich, als Led Zepp auftrat in der Londoner U2-Arena. So, das ist dann Live-Material. So, ich bin wieder verantwortlich für diese Sendung hier und freue mich auf nächste Woche. Dann geht's wieder weiter und die übernächste Woche kommt dann der Startschuss für 6 Wochen Led Zeppelin. So, seid wieder willkommen dann zur nächsten Sendung und bleibt gesund, kommt gut durch die Woche und wie immer, tschüss.
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